0: Inbegriff von Spaß und guter Laune. Thomas Anders von Modern Talking über Whitney Houston. I wanna dance with somebody.
1: Das war so eine für mich so eine unbändige Lebensfreude, die dieser Song ausgedrückt hat. Es ist für mich auch vielleicht aufgrund des Videos, also die Erinnerung an Whitney Houston, in diesem Pink und so dieses Quirlige, das ist für mich musikalisch und optisch spiegelt das die 80er wieder.
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1: Viele Wolken sind gerade unterwegs, aber es bleibt trocken. Dazu liegen die Temperaturen aktuell zwischen 9 und 6 Grad. Heute geht's dann freundlich weiter. Die Wolken werden zwischendurch mal dünner und es bleibt meist trocken. Am Nachmittag sind maximal 20 Grad drin.

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1: Im Studio Anna Löwer. Die USA und der Iran haben sich nach Angaben beider Seiten auf ein Abkommen für ein Kriegsende verständigt. Es beinhaltet eine Waffenruhe, die Öffnung der Straße von Hormuz und weitere Verhandlungen. Freitag sollen beide Seiten es in Genf unterschreiben. Die DFB-Elf hat die Pflichtaufgabe Curaçao mit Bravour bewältigt. 7:1 gewann das Team von Bundestrainer Nagelsmann gegen den WM-Neuling. Außerdem spielten noch die Niederlande gegen Japan, Endstand 2:2. Mehr als 20.000 Menschen haben im schweizerischen Genf gegen den G7-Gipfel protestiert. Dabei kam es auch zu Ausschreitungen. Mehrere Gebäude wurden beschädigt. Die Polizei setzte Tränengas ein. Der G7-Gipfel selbst findet im etwa 40 Kilometer entfernten Evian in Frankreich statt. Nächstes Kapitel in den Skandalgeschichten im norwegischen Königshaus. Im Prozess gegen Marius Borg-Høiby soll heute das Urteil verkündet werden. Angeklagt ist der Sohn von Kronprinzessin Mette-Marit unter anderem wegen Vergewaltigung. Er bestreitet die Vorwürfe.
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2: Viele Wolken sind gerade unterwegs, aber es bleibt trocken. Dazu liegen die Temperaturen aktuell zwischen 9 und 6 Grad. Heute geht's dann freundlich weiter. Die Wolken werden zwischendurch mal dünner und es bleibt meist trocken. Am Nachmittag sind maximal 20 Grad drin.
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0: 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The Human League, Don't You Want Me.
1: Nachdem Produzent Martin Rush und Don't You Want Me überarbeitet hat, hasst der Human League-Sänger Phil Oakey den Song. Und dabei hat er ihn selbst geschrieben. Als das Lied als Single veröffentlicht werden soll, willigt er nur ein, weil der Platte ein Poster der Band beigelegt wird. Naja, auch Popstars können irren, denn Don't You Want Me stürmt in England und dann in den USA rasend schnell in die Chartspitze.

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1: Viele Wolken sind gerade unterwegs, aber es bleibt trocken. Dazu liegen die Temperaturen aktuell zwischen 9 und 6 Grad. Heute geht's dann freundlich weiter. Die Wolken werden zwischendurch mal dünner und es bleibt meist trocken. Am Nachmittag sind maximal 20 Grad drin.

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1: Im Studio Anna Löwer. Die DFB-Elf hat die Pflichtaufgabe Curaçao mit Bravour bewältigt. 7:1 gewinnt das Team von Bundestrainer Nagelsmann gegen den WM-Neuling. Außerdem spielten noch die Niederlande gegen Japan 2:2 und die Elfenbeinküste und Ecuador 1:0. Die USA und der Iran haben sich nach Angaben von US-Präsident Trump auf ein Friedensabkommen geeinigt. Vermittler Pakistan spricht von einer sofortigen Waffenruhe in der Region. Auch die Straße von Hormuz soll schnell wieder geöffnet werden. Das Abkommen soll am Freitag in Genf unterzeichnet werden. Die Schweiz sagt Nein zu einer Einwohnergrenze. 54% haben sich, vorläufigen Ergebnissen zufolge, in einem entsprechenden Referendum dagegen ausgesprochen. Die rechtspopulistische SVP hatte die Einführung einer Begrenzung auf 10 Millionen Einwohner gefordert. Die Initiatoren wollten die Einwanderung beschränken. Großbritannien hat im Ärmelkanal einen russischen Öltanker festgesetzt. Das Schiff soll zur sogenannten Schattenflotte gehören, mit der Russland versucht, Exportsanktionen zu umgehen. Für die britische Marine war es der erste Einsatz dieser Art.
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2: Viele Wolken sind gerade unterwegs, aber es bleibt trocken. Dazu liegen die Temperaturen aktuell zwischen 9 und 6 Grad. Heute geht's dann freundlich weiter. Die Wolken werden zwischendurch mal dünner und es bleibt meist trocken. Am Nachmittag sind maximal 20 Grad drin.
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0: 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Steve Norman von Spandau Ballet über Paul Young. Every time you go away.
1: This is Paul Young.
2: Paul Young und ich, wir kennen uns seit den 80ern. Er ist einer der wundervollsten Menschen, die ich kenne. Wir standen gemeinsam bei Band Aid und Live Aid auf der Bühne und sind über all die Jahre in Kontakt geblieben. Heute treten wir wieder gemeinsam auf und teilen Songs und Geschichten. Every Time You Go Away ist für mich auch ein Symbol für diese lange Verbindung.
3: One of the most wonderful human beings I know.

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1: Viele Wolken sind gerade unterwegs, aber es bleibt trocken. Dazu liegen die Temperaturen aktuell zwischen 9 und 6 Grad. Heute geht's dann freundlich weiter. Die Wolken werden zwischendurch mal dünner und es bleibt meist trocken. Am Nachmittag sind maximal 20 Grad drin.

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1: Im Studio Anna Löwer. Die DFB-Elf hat die Pflichtaufgabe Curaçao mit Bravour bewältigt. 7:1 gewinnt das Team von Bundestrainer Nagelsmann gegen den WM-Neuling. Außerdem spielten noch die Niederlande gegen Japan 2:2 und die Elfenbeinküste und Ecuador 1:0. Die USA und der Iran haben sich nach Angaben beider Seiten auf ein Abkommen für ein Kriegsende verständigt. Es beinhaltet eine Waffenruhe, die Öffnung der Straße von Hormuz und weitere Verhandlungen. Freitag sollen beide Seiten es in Genf unterschreiben. Mehr als 20.000 Menschen haben im schweizerischen Genf gegen den G7-Gipfel protestiert. Dabei kam es auch zu Ausschreitungen. Mehrere Gebäude wurden beschädigt. Die Polizei setzte Tränengas ein. Der G7-Gipfel selbst findet im etwa 40 Kilometer entfernten Evian in Frankreich statt. Nächstes Kapitel in den Skandalgeschichten im norwegischen Königshaus. Im Prozess gegen Marius Borg-Høiby soll heute das Urteil verkündet werden. Angeklagt ist der Sohn von Kronprinzessin Mette-Marit unter anderem wegen Vergewaltigung. Er bestreitet die Vorwürfe.
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1: Bayerns kleinste Gemeinde hat einen neuen Bürgermeister. Georg Klampfleutner ist gestern zum neuen Bürgermeister von Chiemsee gewählt worden. Gut 78% der rund 140 Wahlberechtigten stimmten für ihn. Der bisherige Amtsinhaber Armin Kremmer war als einziger Kandidat bei der Kommunalwahl im März durchgefallen und zog sich dann zurück.
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2: Wolkig ist es heute Morgen erstmal, später wird es dann freundlicher und in der zweiten Tageshälfte kommt mehr Sonne dazu. Dabei bleibt es trocken. Die Höchstwerte liegen bei 17 bis 23 Grad, in den Bergen eher 10 bis 13 Grad. Morgen viele Wolken und immer mal wieder Regen, später eher Schauer, vereinzelt auch Gewitter möglich, maximal 26 Grad.
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2: Im Moment ist alles frei auf den Straßen bei uns in Bayern, keine Staus.
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3: Ja, wir starten in die neue Woche. Es ist Montag, kurz nach 5.
4: Guten Morgen, Peter und Marie hier. Und ein kleiner Tipp fürs Frühstück. Im Sommer ist ja die Empfehlung immer leicht und kühl.
3: Ja, da gibt es immer so tolle Rezepte in den Zeitschriften. Nicht zum Beispiel über Nacht Haferflocken oder Chiasamen in Pflanzenmilch einweichen, dann den Kühlschrank und morgens eiskalt mit frischen Beeren oder Melonenstücken oder Nüssen genießen. Hört sich toll an, nicht? Also bei mir ist so das Problem, dass ich am Abend vorher all sowas natürlich vergesse und am nächsten Morgen ist dann doch wieder nur Müsli mit kalter Milch.
4: Du, meine Empfehlung war übrigens rein musikalisch, ne? Leicht und kühl. Wir genießen den hier, den coolen Sound der 80er. Nein, Spaß, ging natürlich um Frühstück.
3: Ja, aber leicht und kühl ist der Sound hier auch, da hast du schon recht. Frankie Goes to Hollywood, Two Tribes.

0: Bananarama, I heard a rumor. Schönen guten Morgen.
1: Guten Morgen, 80s, 80s ist an.
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0: Es gibt ja eine neue Serie bei Netflix, auch von den Duffer Brothers. Die haben ja Stranger Things gemacht. Und diesmal gibt's ja sozusagen die Senioren-Variante. Und Marie, du hast da schon mal reingeguckt in diese Serie.
1: Ich habe nicht reingeguckt, ich habe sie weggebinged. Alle Folgen nacheinander. The Burrows heißt die Serie. Und in der Tat ist es irgendwie die Seniorenversion von Stranger Things, nur mit einer großen Portion Humor und etwas mehr Leichtigkeit. Weil bei Stranger Things ging es ja wirklich um sehr viel Tiefe und auch Traurigkeit teilweise. Und in der neuen Serie, da sehe ich auf jeden Fall einen herrlichen Humor drin.
0: Ja, Musik gibt's natürlich auch und fand ich ganz toll. Gleich in der ersten Folge kommt ein sehr passender Titel für die Senioren, nämlich David Bowie und Golden Years von Station to Station. Kennen wir doch alle, ne?

0: Ist zwar nicht 80er, klingt aber wie 80er David Bowie. Also mir haben die ersten zwei Folgen, die ich gesehen habe, auch ziemlich gut gefallen. Aber ich finde die ganzen Monstergeschichten gar nicht so nötig. Ich finde, die spielen alle so toll und so witzig und so gut. Ja. Da brauche ich gar keine Monster, die da immer auftauchen. Die haben mich eher ein bisschen gestört. Aber ich will ja nicht wissen, wie es dann weitergeht. Das muss ich ja noch selber sehen.
1: Es ist auf jeden Fall sehenswert. Ich würde euch empfehlen, guckt da mal rein. Diese idyllische Seniorenresidenz, die auf Emma abdriftet in ein Monster und Attentat und man muss fliehen und es ist sehr witzig.
0: Ja, ich bin sehr gespannt, wie es weitergeht und ja, ganz zu empfehlen auf jeden Fall The Boroughs jetzt auf Netflix. Und wir haben Musik jetzt von INXS, Suicide Blonde.

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1: Heute ist Duran Duran Tag. Exakt heute am 15. Juni 1981 bringt Duran Duran ihr gleichnamiges Debütalbum auf den Markt. Songs wie Girls on Film und Planet Earth stammen aus diesem

DLP erreicht Platz 3 der heimischen britischen Charts und verweilt für ganze 118 Wochen in dieser Verkaufshitliste. Auch in den USA ist das Debütalbum von Duran Duran in einer erweiterten Version ein voller Erfolg. Es erreicht hier die Top 10 der Albumcharts. Weltweit wird die Band mit diesem Album auf einen Schlag berühmt. Der größte Rockstar Frankreichs hätte heute Geburtstag gehabt. Johnny Hallyday wurde im Jahr 1943 geboren, verkaufte fast 90 Millionen Platten und wird bis heute in Frankreich kultisch verehrt. 2017 starb er an Lungenkrebs und bekam ein Staatsbegräbnis, an dem 1 Million Menschen in Paris teilnahmen. 1987 hatte er einen Nummer-1-Hit in Frankreich. Hallyday hier etwas ruhiger als früher. Ich verspreche es dir. Je t'ai promis.

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1: Im Studio Gisa Weber. Ein deutscher WM-Auftakt nach Maß. Die DFB-Elf ist mit einem 7:1 gegen Curaçao ins Turnier gestartet. Nach einem etwas wackeligen Start ließ das Team von Bundestrainer Nagelsmann dem kleinsten WM-Teilnehmer wenig Chancen. Außerdem spielten Niederlande-Japan 2:2 und Elfenbeinküste-Ecuador 1:0. Die USA und der Iran haben sich nach monatelangem Hin und Her nun offenbar auf ein Friedensabkommen geeinigt. Die Einigung umfasst eine sofortige Waffenruhe, auch die Straße von Hormuz soll schnell wieder geöffnet werden. Das Abkommen soll am Freitag unterzeichnet werden, wenn nichts dazwischen kommt. Kriege, Handel, künstliche Intelligenz. Das sind ab heute Themen beim G7-Treffen im französischen Evian. Ganz oben auf der Agenda stehen die Kriege in der Ukraine und dem Iran. Zudem wollen die G7 über das Verhältnis zu China beraten. Strittige Themen wie der Klimaschutz fehlen allerdings. Die Bahngewerkschaft EVG befürchtet einen massiven Abbau im deutschen Schienenverkehr. Grund sind die Einstiegspläne des italienischen Unternehmens Italo. Wenn Italo wichtige Strecken übernimmt, könnten der Bahn Einnahmen wegbrechen, die laut EVG dann für Verbindungen auf den Nebenstrecken fehlen.
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3: Bayerns kleinste Gemeinde hat einen neuen Bürgermeister. Georg Klampfleutner ist gestern zum neuen Bürgermeister von Chiemsee gewählt worden. Gut 78% der rund 140 Wahlberechtigten stimmten für ihn. Der bisherige Amtsinhaber Armin Kremmer war als einziger Kandidat bei der Kommunalwahl im März durchgefallen und zog sich dann zurück.
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4: Wolkig ist es heute Morgen erstmal, später wird es dann freundlicher und in der zweiten Tageshälfte kommt mehr Sonne dazu, dabei bleibt es trocken. Die Höchstwerte liegen bei 17 bis 23 Grad, in den Bergen eher 10 bis 13 Grad. Morgen viele Wolken und immer mal wieder Regen, später eher Schauer, vereinzelt auch Gewitter möglich, maximal 26 Grad.
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4: Nichts los auf den Straßen, aktuell freie Fahrt.
5: Montag, kurz nach 5:30. Guten Morgen.
6: Guten Morgen, hier sind Peter und Marie.
5: Also ich finde, 6 ist ja ganz schön, aber 8 ist besser, ne?
6: Er hat 6 gesagt.
5: Ich habe 6 gesagt.
6: Ja, gut, alles klar. Wir bleiben bei der 8 und zwar gleich mit unserem 8-Sekunden-Spiel. Es geht schließlich um die 80s Socken, also noch schnell anmelden auf 80s.de.
5: Und ihr habt noch ein bisschen Zeit, wir haben Musik. Pet Shop Boys zusammen mit Dusty Springfield. What have I done to deserve this?

0: Oh, L'Amour, das war ein Erasure. Es ist Montag und bei uns fängt die Woche immer gut an, denn wir spielen auch heute mit euch ein bisschen.
1: Yes, für alle die sich angemeldet haben auf 80s80s.de und das hat auch der Stefan gemacht.
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0: Guten Morgen Stefan, Peter-Marie, 80s, 80s hier, hallo.
1: Hallo.
3: Grüße euch, hi.
1: Stefan, du kommst ja aus der Stadt des Grimme-Preises. Hat denn jeder Einwohner schon mal per se einen oder wie ist das in Mal?
3: Nee, der ist an mir vorbeigegangen. Ich habe leider keinen.
1: Vielleicht kriegen Peter und ich ja mal einen, den widmen wir dann dir, Stefan.
0: Ja, auf jeden Fall.
3: Gerne.
0: Aber du könntest ja vielleicht in anderen Bereichen mal einen Preis bekommen, denn du bist in der Medizintechnik tätig, wie du uns geschrieben hast. Was machst du denn da?
3: Ich verkaufe und repariere Zahnarztstühle, Röntgengeräte und sowas.
1: Oh, also, da war viel Leid drauf.
0: Das ist aber ein weites Feld. Zahnarztstühle und Röntgengeräte, also das ist ja nur, also das eine ist ja mehr ein Stuhl, das andere eben doch Hochtechnik, ne? Also wie machst du das denn?
3: Ja, es ist halt, ich mache halt alles, was in der Zahnarztpraxis so anfällt und ich habe da natürlich ordentlich viele Schulungen bei den Herstellern und so weiter und
0: Du bist auch für die Bohrer zuständig? Für die schönen Bohrer, die so quietschen, bist du da auch zuständig?
3: Aber ja.
1: Oh Gott.
3: Das ist sofort zu mir. Ganz ehrlich, ich habe auch eine Zahnarztphobie. Ich weiß auch nicht, wie ich
1: komme. Der hat einen harten Job, der Stefan.
0: Aber scheußlich klingt der Bohrer, aber gut klingt unsere 80er-Musik, um mal den Übergang zu dem zu finden, was wir jetzt vorhaben. Du weißt ja, 8 Sekunden lang ein Song aus den 80ern und du sagst uns, wer das singt oder wie der Song heißt. Ne? Ganz einfach.
3: Ja, gerne.
0: Jetzt geht's los.

0: perfekt.
1: Perfekt, beides richtig. Ja. Also immer, wenn unser Redakteur Steffen sagt, oh, das ist aber jetzt diesmal sehr schwer, ob die das schaffen, dann kommt jemand wie du und macht ganz souverän beide richtigen Toll. Lösungen. Also super, super, super.
2: Herzlichen Glückwunsch, Stefan. Die 80s Socken gehen somit an dich.
1: Nachmal, alles Gute dir.
0: Oh, da freue ich mich. Vielen Dank.
1: Jo,
0: danke,
1: alles Gute.
0: Euch

0: Grandmaster Flash and the Furious Five featuring Melly Mel und Duke Beauty. Mein Gott, ist ein langer Name, ne? Dafür ist der Titel ganz kurz The Message.
1: Ja, und unser Titel ist auch gar nicht so lang. Peter und Marie hier. Hi!
0: Guten Morgen. Happy Birthday sagen wir jetzt, ne?
1: Ja, und zwar an einen Schauspieler, der 72 Jahre alt wird. James Belushi, und ihm habe ich es zu verdanken und einem seiner legendärsten Filme, dass ich meine ganze Kindheit über nur Curly Sue genannt wurde. Ein Lockenkopf sorgt für Wirbel. Da ist nämlich ein kleines Mädchen mit wahnsinnig vielen braunen Locken und genau so sah ich halt aus und er spielt in der Hauptrolle ihre Beschützerin.
0: Ja, super. Aber der bekannteste Film ist, glaube ich, Mein Partner mit der kalten Schnauze. Da spielt Jim Belushi nämlich einen Detektiv an der Seite eines sehr eigenwilligen deutschen Schäferhundes namens Jerry Lee. Ja, ein Filmstar, aber auch ein Musiker, der tatsächlich auch relativ erfolgreich Musik macht. Und wie der so klingt, dieser Jim Belushi, das hören wir mal. Hier ist sein Song If the House is Wrong.

0: Jim Belushi, also ein Schauspieler und ein Sänger. Herzlichen Glückwunsch zu seinem Geburtstag. 72 Jahre alt wird er heute.
1: Und hier geht's weiter an diesem Montag mit U2, Sunday Bloody Sunday.

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1: Im Studio Gisa Weber. Die DFB-Elf hat die Pflichtaufgabe Curaçao mit Bravour bewältigt. 7:1 gewinnt das Team von Bundestrainer Nagelsmann gegen den WM-Neuling. Außerdem spielten im anderen Spiel der deutschen Gruppe Elfenbeinküste Ecuador 1:0 und Niederlande-Japan 2:2. Die USA und der Iran haben sich nach Angaben beider Seiten auf ein Abkommen für ein Kriegsende verständigt. Es beinhaltet eine Waffenruhe, die Öffnung der Straße von Hormuz und weitere Verhandlungen. Freitag sollen beide Seiten es in Genf unterschreiben. Bundeskanzler Merz hat die Einigung zwischen den USA und dem Iran auf ein Friedensabkommen begrüßt. Darin liegt eine Chance für mehr Stabilität im Nahen Osten und für die Weltwirtschaft, sagte Merz. Er forderte, die Vereinbarungen nun konsequent umzusetzen. Im französischen Evian treffen sich heute die Staats- und Regierungschefs der G7. Ganz oben auf der Tagesordnung stehen die Kriege im Iran und in der Ukraine. Zudem wollen die G7 über das Verhältnis zu China und den Kinderschutz im Netz beraten. Rund um den Gipfel werden gewaltsame Proteste befürchtet.
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1: Bayerns kleinste Gemeinde hat einen neuen Bürgermeister. Georg Kampfleutner ist gestern zum neuen Bürgermeister von Chiemsee gewählt worden. Gut 78% der rund 140 Wahlberechtigten stimmten für Kampfleutner. Der bisherige Amtsinhaber Armin Kremmer war als einziger Kandidat bei der Kommunalwahl im März durchgefallen und zog sich dann zurück.
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2: Wolkig ist es heute Morgen erstmal, später wird es dann freundlicher und in der zweiten Tageshälfte kommt mehr Sonne dazu, dabei bleibt es trocken. Die Höchstwerte liegen bei 17 bis 23 Grad, in den Bergen eher 10 bis 13 Grad. Morgen viele Wolken und immer mal wieder Regen, später eher Schauer, vereinzelt auch Gewitter möglich, maximal 26 Grad.
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2: Auf der B8 Regensburg-Passau, Achtung, zwischen Straßkirchen und Plattling sind Personen auf der Fahrbahn.
3: Montag, kurz nach 6. Guten Morgen.
4: Hallo, Peter und Marie hier.
3: Wenn Michael Cimbellos Frau nicht versehentlich das falsche Demo-Tape an Paramount Pictures geschickt hätte, ja, dann wäre vielleicht der folgende Song nie auf den Soundtrack zum Film Flashdance gekommen.
4: Ja, hätte der Hund nicht vor die Tür, aber das ist eine andere Geschichte. Nee, aber wirklich, wenn wir Frauen nicht wären, oder? Dann genau dieser Song hier, der durfte für diesen Film nicht fehlen.
3: Nein, absolut nicht. Die Frau hat alles richtig gemacht. Hier ist Michael Cimbellos und Maniac.

0: George Michael und Careless Whisper. Schönen guten Morgen an diesem Montag.
1: Hallo, Peter und Marie für euch.
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0: Einen schönen Montagmorgen. Hallo, Peter und Marie hier.
1: Hallo, schön, dass ihr mit dabei seid.
0: Don't be so shy heißt unser nächster Song, also sei nicht so schüchtern. Und Schüchternheit ist ja tatsächlich bei vielen Menschen ein Problem. Also jetzt bei mir nicht und bei dir glaube ich auch nicht, Marie. Ne?
1: Nee, das kann man nicht so sagen. Aber es ist wirklich eine harte Sache. Wenn man schüchtern ist, ist das schwer, da rauszukommen.
0: Ja, vor allem, wenn man auf irgendeiner Party eingeladen ist und wenig oder gar keinen kennt. Was macht man dann? Fällt mir dann auch tatsächlich schwer. Und da gibt es tatsächlich so eine goldene Regel, dass man dann innerhalb von 3 Sekunden oder was jemanden anspricht. Denn wenn man das dann nicht tut, dann steht man wahrscheinlich den ganzen Abend irgendwie alleine rum. Aber wenn man es macht, dann geht das. Und dann fragt sich nur, was sagt man demjenigen oder derjenigen dann?
1: Ja, sowas wie schicke Bluse geht immer, finde ich, oder so.
0: Oder wie kommen Sie überhaupt hierher? Kennen Sie
1: oder
0: den Gastgeber?
1: Oder mögen Sie die Musik? Mögen Sie
0: ja,
1: die Musik?
0: Ist Musik, auch schön. Das ist immer überhaupt. Und vielleicht läuft er auf der Party genau dieser Song hier, Don't Be So Shy, ist ein Multispecial. Yeah.

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1: Im Studio Gisa Weber. Ein deutscher WM-Auftakt nach Maß. Die DFB-Elf ist mit einem 7:1 gegen Curaçao ins Turnier gestartet. Nach einem etwas wackeligen Start ließ das Team von Bundestrainer Nagelsmann dem kleinsten WM-Teilnehmer wenig Chancen. Außerdem spielten Schweden-Tunesien 5:1, Elfenbeinküste Ecuador 1:0 und Niederlande-Japan 2:2. Der Iran wertet das geplante Abkommen zum Ende des Kriegs als eigenen Erfolg. Vizeaußenminister Gharibabadi erklärte, Teheran habe seine Ziele erreicht, die USA und Israel dagegen nicht. Zuvor hatten US-Präsident Trump und Vermittler Pakistan eine Einigung auf eine Waffenruhe verkündet. Nach dem Regierungswechsel in Ungarn verhandelt die EU ab heute wieder mit der Ukraine und Moldau über einen Beitritt. Das ganze Verfahren dauert üblicherweise mehrere Jahre. Die ungarische Regierung hatte unter dem abgewählten Viktor Orban immer wieder geblockt. Und nochmal zum Sport. In der Formel 1 hat Lewis Hamilton überraschend den großen Preis von Barcelona gewonnen. Es ist der erste Rennsieg für den Rekordweltmeister seit seinem Wechsel zu Ferrari. Nico Hülkenberg als einziger Deutscher im Feld musste vorzeitig aufgeben.
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1: Bayerns kleinste Gemeinde hat einen neuen Bürgermeister. Georg Kampfleutner ist gestern zum neuen Bürgermeister von Chiemsee gewählt worden. Gut 78% der rund 140 Wahlberechtigten stimmten für Kampfleutner. Der bisherige Amtsinhaber Armin Kremmer war als einziger Kandidat bei der Kommunalwahl im März durchgefallen und zog sich dann zurück.
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2: Wolkig ist heute Morgen erstmal, später wird es dann freundlicher und in der zweiten Tageshälfte kommt mehr Sonne dazu, dabei bleibt's trocken. Die Höchstwerte liegen bei 17 bis 23 Grad, in den Bergen eher 10 bis 13 Grad. Morgen viele Wolken und immer mal wieder Regen, später eher Schauer, vereinzelt auch Gewitter möglich, maximal 26 Grad.
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2: Auf der B8 Regensburg-Passau, Achtung, zwischen Straßkirchen und Plattling sind Personen auf der Fahrbahn.
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3: Halb sieben an diesem Montag. Guten Morgen.
4: Guten Tag, schönen Montag an der Stelle. Ich werde schon mal etwas förmlicher, habe ich mir gedacht.
3: Ja, ich sehe schon.
4: Ich werde mich gleich vornehm zurückziehen und einfach nur interessant gucken. Es ist nämlich deine Bühne. Gleich geht's wieder die neue Folge unserer Podcast-Version von Peters Popstory.
3: Und diesmal geht's um einen Song, den der Sänger einer Band unbedingt aufnehmen wollte, die Band allerdings nicht. Und später wird das Ganze ein Welthit. Ja, ein bisschen Rätselraten gehört hier dazu. Und den Song hört ihr natürlich auch in voller Länge. Vorher gibt's jetzt aber Musik. Und zwar Falco, Vienna Calling.

0: 80s für euch. An diesem Montag gerade gehört Michael Jackson, Billie Jean. Hier sind Peter und Marie und ja, ich habe jetzt gleich Funkstille, denn es ist wieder soweit. Es gibt eine neue Podcast-Folge von Peters Popstory, also die extra lange Version, wo es nochmal ein paar mehr Infos gibt. Klickt euch gerne rein in die kostenfreie App oder ins Web. Und Peter, welche Folge gibt es denn heute? Was gibt's zu hören?
1: Ja, es gibt etwas zu hören über den Welthit Karma Chameleon von Culture Club. Und den hätte es tatsächlich

0: echt nicht gegeben. Boy George hatte nämlich Urlaub gemacht in Ägypten, kam zurück und schrieb diesen Song, spielte in der Band vor und die sagten, nö, der ist uns zu blöd, den wollen wir nicht, zu ungewohnt. Ja, aber Boy George war der unangefochtene Star der Band und sagte, entweder ihr macht diesen Song oder ich gehe. Ja, er hat sich natürlich durchgesetzt. Hinterher bekam er dann sogar noch ein bisschen Ärger, weil so ganz auf seinem Mist war der Song nämlich gar nicht gewachsen im Urlaub, sondern da waren noch andere, die da ihre Rechte geltend machen wollten. Aber das erfahrt ihr alles in der Popstory.
1: Ab jetzt in der kostenfreien 8080-Sender-App und im Web, also anhören und den Song jetzt schon genießen. Karma Chameleon, hier sind Katja.

0: Doch, so kann es doch weitergehen hier, nicht? Mit dieser Musik.
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0: Und wir hören jetzt einen Song aus unserem Hip-Hop-Radio. Und das sind Damen, die von der Presse sozusagen als Hippies des Hip-Hop verkauft wurden, weil sie ganz anders als viele andere in der Rap-Szene tatsächlich auf gesellschaftliche Themen gesetzt haben und dabei ganz ohne Kraftausdrücke auskamen, wie das ja sonst in der Hip-Hop-Szene durchaus üblich war. Und diese Band heißt Della Soul und hier sind sie

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1: Im Studio Gisa Weber. Die DFB 11 hat die Pflichtaufgabe Curaçao mit Bravour bewältigt. 7:1 gewinnt das Team von Bundestrainer Nagelsmann gegen den WM-Neuling. Außerdem spielten im anderen Spiel der deutschen Gruppe Elfenbeinküste Ecuador 1:0. Die weiteren Ergebnisse: Schweden-Tunesien 5:1 und Niederlande-Japan 2:2. Die USA und der Iran haben sich nach monatelangem Hin und Her nun offenbar auf ein Friedensabkommen geeinigt. Die Einigung umfasst eine sofortige Waffenruhe. Auch die Straße von Hormuz soll schnell wieder geöffnet werden. Das Abkommen soll am Freitag unterzeichnet werden, wenn nichts dazwischen kommt. Kriege, Handel, künstliche Intelligenz. Das sind ab heute Themen beim G7-Treffen im französischen Evian. Ganz oben auf der Agenda stehen die Kriege in der Ukraine und dem Iran. Zudem wollen die G7 über das Verhältnis zu China beraten. Strittige Themen wie der Klimaschutz fehlen allerdings. Nächstes Kapitel in den Skandalgeschichten im norwegischen Königshaus. Im Prozess gegen Marius Borghøiby soll heute das Urteil verkündet werden. Angeklagt ist der Sohn von Kronprinzessin Mette Marit, unter anderem wegen Vergewaltigung. Er bestreitet die Vorwürfe.
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1: In Würzburg kann das Leitungswasser wieder bedenkenlos getrunken und benutzt werden. Die Warnung vom Gesundheitsamt, es vorher abzukochen, ist aufgehoben. Gleiches gilt für das benachbarte Gerbrunn. Vor einigen Tagen war bei einer Routineuntersuchung eine mögliche Verunreinigung durch Bakterien entdeckt worden. Seitdem waren aber alle Nachproben negativ.
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2: Mit ein paar Wolken, sonst viel Sonne geht's heute Morgen los und es bleibt trocken. Im Lauf des Tages setzt sich die Sonne noch besser durch. Nur hier und da hängen mal Wolken mit drin. Dazu Höchstwerte von 17 bis 23 Grad. Morgen dann deutlich grauer, viele Wolken, immer wieder Regen, später auch mal ein Schauer oder ein Gewitter, maximal bis 26 Grad.
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2: Auf der A6 Pilsen Richtung Nürnberg staut es sich zwischen Weidhaus und dem Rastplatz Ulrichsberg auf 3 Kilometern.
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3: Ja, wir starten in die neue Woche. Es ist Montag, kurz nach 7.
4: Guten Morgen, Peter und Marie hier. Und ein kleiner Tipp fürs Frühstück. Im Sommer ist ja die Empfehlung immer leicht und kühl.
3: Ja, da gibt es immer so tolle Rezepte in den Zeitschriften. Nicht zum Beispiel über Nacht Haferflocken oder Chiasamen in Pflanzenmilch einweichen, dann den Kühlschrank und morgens eiskalt mit frischen Beeren oder Melonenstücken oder Nüssen genießen. Hört sich toll an, nicht? Also bei mir ist so das Problem, dass ich am Abend vorher all sowas natürlich vergesse und am nächsten Morgen ist dann doch wieder nur Müsli mit kalter Milch.
4: Du, meine Empfehlung war übrigens rein musikalisch, ne? Leicht und kühl. Wir genießen den hier, den coolen Sound der 80er. Nein, Spaß, ging natürlich um Frühstück.
3: Ja, aber leicht und kühl ist der Sound hier auch, da hast du schon recht. Frankie Goes to Hollywood und Relax.

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1: Heute ist Duran Duran Tag. Exakt heute am 15. Juni 1981 bringt Duran Duran ihr gleichnamiges Debütalbum auf den Markt. Songs wie Girls on Film und Planet Earth stammen aus diesem

LP erreicht Platz 3 der heimischen britischen Charts und verweilt für ganze 118 Wochen in dieser Verkaufshitliste. Auch in den USA ist das Debütalbum von Duran Duran in einer erweiterten Version ein voller Erfolg. Es erreicht hier die Top 10 der Albumcharts. Weltweit wird die Band mit diesem Album auf einen Schlag berühmt. Der größte Rockstar Frankreichs hätte heute Geburtstag gehabt. Johnny Hallyday wurde im Jahr 1943 geboren, verkaufte fast 90 Millionen Platten und wird bis heute in Frankreich kultisch verehrt. 2017 starb er an Lungenkrebs und bekam ein Staatsbegräbnis, an dem 1 Million Menschen in Paris teilnahmen. 1987 hatte er einen Nummer-1-Hit in Frankreich. Hallyday hier etwas ruhiger als früher. Ich verspreche es dir. Je t'ai promis.

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1: Im Studio Gisa Weber. Ein deutscher WM-Auftakt nach Maß. Die DFB-Elf ist mit einem 7:1 gegen Curaçao ins Turnier gestartet. Nach einem etwas wackeligen Start ließ das Team von Bundestrainer Nagelsmann dem kleinsten WM-Teilnehmer wenig Chancen. Außerdem spielten Schweden-Tunesien 5:1, Elfenbeinküste Ecuador 1:0 und Niederlande-Japan 2:2. Die USA und der Iran haben sich nach monatelangem Hin und Her nun auf ein Abkommen für ein Ende des Krieges geeinigt. Die Einigung umfasst eine sofortige Waffenruhe. Auch die Straße von Hormuz soll schnell wieder geöffnet werden. Das Abkommen soll am Freitag unterzeichnet werden, wenn nichts dazwischen kommt. Im französischen Evian treffen sich heute die Staats- und Regierungschefs der G7. Ganz oben auf der Tagesordnung stehen die Kriege im Iran und in der Ukraine. Zudem wollen die G7 über das Verhältnis zu China und den Kinderschutz im Netz beraten. Rund um den Gipfel werden gewaltsame Proteste befürchtet. Die Bahngewerkschaft EVG befürchtet einen massiven Abbau im deutschen Schienenverkehr. Grund sind die Einstiegspläne des italienischen Unternehmens Italo. Wenn Italo wichtige Strecken übernimmt, könnte der Bahn Einnahmen wegbrechen, die laut EVG dann für Verbindungen auf den Nebenstrecken fehlen.
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1: In Würzburg kann das Leitungswasser wieder bedenkenlos getrunken und benutzt werden. Die Warnung vom Gesundheitsamt, es vorher abzukochen, ist aufgehoben. Gleiches gilt für das benachbarte Gerbrunn. Vor einigen Tagen war bei einer Routineuntersuchung eine mögliche Verunreinigung durch Bakterien entdeckt worden. Seitdem waren aber alle Nachproben negativ.
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2: Mit ein paar Wolken, sonst viel Sonne geht's heute Morgen los und es bleibt trocken. Im Lauf des Tages setzt sich die Sonne noch besser durch. Nur hier und da hängen mal Wolken mit drin. Dazu Höchstwerte von 17 bis 23 Grad. Morgen dann deutlich grauer, viele Wolken, immer wieder Regen, später auch mal ein Schauer oder ein Gewitter, maximal bis 26 Grad.
0: Bayern Verkehr.
2: Auf der A6 Pilsen Richtung Nürnberg staut es sich zwischen Weidhaus und dem Rastplatz Ulrichsberg auf 3 Kilometern.
3: Wandert langsam von 7:30 auf 8. Ja, es ist Montag früh. Schönen guten Morgen.
4: Hallo mit Peter und Marie.
3: Also ich finde, 6 ist ja ganz schön, aber 8 ist besser, ne?
4: Er hat 6 gesagt.
3: Ich habe 6 gesagt.
4: Ja, gut, alles klar. Wir bleiben bei der 8 und zwar gleich mit unserem 8-Sekunden-Spiel. Es geht schließlich um die 80s-80s-Socken. Also noch schnell anmelden auf 80s80s.de.
3: Und ihr habt noch ein bisschen Zeit. Wir haben Musik. Irene Cara, Flashdance, What a Feeling.

0: Wonderful Life und Black. Es ist Montag und bei uns fängt die Woche immer gut an, denn wir spielen auch heute mit euch ein bisschen.
1: Yes, für alle die, die sich angemeldet haben auf 80s80s.de und das hat auch der Stefan gemacht.
2: 80s, 80er in 8 Sekunden.
0: Guten Morgen Stefan, Peter Marie, 80s hier, hallo.
1: Hallo.
3: Grüße euch, hi.
1: Stefan, du kommst ja aus der Stadt des Grimme-Preises. Hat denn jeder Einwohner schon mal per se einen oder wie ist das in Mal?
3: Nee, der ist an mir vorbeigegangen. Ich habe leider keinen.
1: Vielleicht kriegen Peter und ich ja mal einen, den widmen wir dann dir, Stefan.
0: Ja, auf jeden Fall.
3: Gerne.
0: Aber du könntest ja vielleicht in anderen Bereichen mal einen Preis bekommen, denn du bist in der Medizintechnik tätig, wie du uns geschrieben hast. Was machst du denn da?
3: Ich verkaufe und repariere Zahnarztstühle, Röntgengeräte und sowas.
1: Oh, also, da war viel Leid drauf.
0: Das ist aber ein weites Feld. Zahnarztstühle und Röntgengeräte, ja. Also das ist ja nur, also das eine ist ja mehr ein Stuhl und das andere eben doch Hochtechnik, ne? Also wie machst du das denn?
3: Ja, es ist halt, ich mache halt alles, was in der Zahnarztpraxis so anfällt und ich habe da natürlich ordentlich viele Schulungen bei den Herstellern und so weiter und
0: Du bist auch für die Bohrer daher, zuständig? Für die schönen Bohrer, die so quietschen, hattest du da auch zuständig?
3: Aber ja.
1: Oh Gott.
3: Das ist ja funktionierend. Ganz ehrlich, ich habe auch eine Zahnarztphobie. Ich weiß auch nicht, wie ich
1: komme. Der hat einen harten Job, der Stefan.
0: Aber scheußlich klingt der Bohrer, aber gut klingt unsere 80er-Musik, um mal den Übergang zu dem zu finden, was wir jetzt vorhaben. Du weißt ja, 8 Sekunden lang ein Song aus den 80ern und du sagst uns, wer das singt oder wie der Song heißt. Ne? Ganz einfach.
3: Ja, gerne.
0: Jetzt geht's los.

0: Ja, perfekt.
1: Perfekt, beides richtig. Ja. Also immer wenn unser Redakteur Steffen sagt, oh, das ist aber jetzt diesmal sehr schwer, ob die das schaffen, dann kommt jemand wie du und macht ganz souverän beide richtigen Toll. Lösungen. Also super, super, super.
2: Herzlichen Glückwunsch, Stefan. Die 80s Socken gehen somit an dich.
1: Nach mal. Alles Gute dir.
0: Oh, da freue ich mich. Vielen Dank.
1: Jo, alles Gute. Euch auch. Ciao, tschüss.
2: Tschüss.

0: Peter und Marie hier bei 80s 80s und jetzt wird es lang, sehr lang, denn wir haben wieder eine Maxi.
1: Ja, wie oft sind Leute zur falschen Zeit am falschen Ort? Bei ihr, die wir jetzt hören werden, ist das genau umgekehrt gewesen. Brenda Shannon Green war für ihre Karriere zum richtigen Zeitpunkt am richtigen Ort.
0: Geiles Timing. 1983 stand sie im Tonstudio ihres Cousins und nahm mit ihrer Band ein paar Songs auf. Ein Produzent hörte das und nimmt sie unter Vertrag.
1: Mit ihrem ersten Song Let the Music Play schaffte sie direkt den Durchbruch und das hören wir jetzt in der Maxi-Version. Hier ist Shannon.
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1: Im Studio Gisa Weber. Ein deutscher WM-Auftakt nach Maß. Die DFB-Elf ist mit einem 7:1 gegen Curaçao ins Turnier gestartet. Nach einem etwas wackeligen Start ließ das Team von Bundestrainer Nagelsmann dem kleinsten WM-Teilnehmer wenig Chancen. Außerdem spielten Schweden-Tunesien 5:1, Elfenbeinküste Ecuador 1:0 und Niederlande-Japan 2:2. Die USA und der Iran haben sich nach Angaben beider Seiten auf ein Abkommen für ein Kriegsende verständigt. Es beinhaltet eine Waffenruhe, die Öffnung der Straße von Hormuz und weitere Verhandlungen. Freitag sollen beide Seiten es in Genf unterschreiben. Bundeskanzler Merz hat die Einigung zwischen den USA und dem Iran auf ein Friedensabkommen begrüßt. Darin liegt eine Chance für mehr Stabilität im Nahen Osten und für die Weltwirtschaft, sagte Merz. Er forderte, die Vereinbarungen nun konsequent umzusetzen. Kriege, Handel, künstliche Intelligenz. Das sind ab heute Themen beim G7-Treffen im französischen Evian. Ganz oben auf der Agenda stehen die Kriege in der Ukraine und dem Iran. Zudem wollen die G7 über das Verhältnis zu China beraten. Strittige Themen wie der Klimaschutz fehlen allerdings.
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1: Bayerns kleinste Gemeinde hat einen neuen Bürgermeister. Georg Kampfleutner ist gestern zum neuen Bürgermeister von Chiemsee gewählt worden. Gut 78% der rund 140 Wahlberechtigten stimmten für Kampfleutner. Der bisherige Amtsinhaber Armin Kremmer war als einziger Kandidat bei der Kommunalwahl im März durchgefallen und zog sich dann zurück.
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2: Mit ein paar Wolken, sonst viel Sonne geht's heute Morgen los und es bleibt trocken. Im Lauf des Tages setzt sich die Sonne noch besser durch. Nur hier und da hängen mal Wolken mit drin. Dazu Höchstwerte von 17 bis 23 Grad. Morgen dann deutlich grauer, viele Wolken, immer wieder Regen, später auch mal ein Schauer oder ein Gewitter, maximal bis 26 Grad.
0: Bayern Verkehr.
2: Auf der A6 Pilsen Richtung Nürnberg staut es sich zwischen Weithaus und dem Rastplatz Ulrichsberg auf 2 Kilometern. Und auf der B2R, dem mittleren Ring bis zur Landshuter Allee, sind es zwischen der Donnersberger Brücke und der Dachauer Straße 3 Kilometer Stau.
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3: Achtmal hat die Uhr geschlagen und das heißt, es ist kurz nach 8. Schönen guten Morgen.
4: Hi, hier mal ein kleiner Funfact. Vor allem liebe Grüße an alle Schmitz unseres Landes. In Deutschland tragen nämlich etwa 600.000 Menschen eine Variante des Namens.
3: Ja, Schmidt, ja, ich kenne alleine drei.
4: Ja, ist, ne, oder? Also zweithäufigster Name nach Müller.
3: Ja, in England und Wales sind das sogar 800.000, die den Nachnamen Smith tragen. Da ist das mit Abstand der allerhäufigste und vielleicht und genau deswegen wählte Sänger Morrissey diesen Namen für seine Band. Er wollte sozusagen ein Zeichen setzen und den gewöhnlichen Leuten eine Stimme geben und sorgte seitdem aber auch immer für einige Zungenbrecher bei deutschen Moderatoren, die The Smiths gar nicht so leicht aussprechen können, aber wir sind sie trotzdem. 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

0: Like a Virgin, einer der ganz großen ersten Erfolge von Madonna. Schönen guten Morgen an diesem Montag.
1: Hallo, Peter und Marie für euch.
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0: Hier sind wir wieder, Peter und Marie. Guten Morgen.
1: Hallo, schön, dass ihr mit dabei seid.
0: Und wir gehen mal zurück ins Jahr 1962.
1: Huch, ich dachte, wir sind bei 80s.
0: Ja, das stimmt, aber dieser Song von 62, der hat durchaus auf die 80er Auswirkungen gehabt. Little Eva hat nämlich diesen Song zum ersten Mal gesungen. So hört er sich an.

0: ich erkenn's, ich weiß, worum es geht.
1: Ja, Locomotion, und da gibt unzählige Coverversionen dieses Songs.
0: Ja, richtig, aber es gab nur eine, die uns hier interessiert, und zwar von einer ehemaligen Soap-Schauspielerin.
1: Die kennen wir aus der australischen Soap Neighbors. Und ich spreche natürlich von Kylie Minogue. Und Locomotion wurde tatsächlich zunächst nur für eine Wohltätigkeitsveranstaltung aufgenommen. Und dann waren die Leute so begeistert, dass die Aufnahme tatsächlich offiziell als Single veröffentlicht wurde. Daran lag's. Hier ist Kylie. Hier ist The Locomotion.

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1: Im Studio Gisa Weber. Die DFB 11 hat die Pflichtaufgabe Curaçao mit Bravour bewältigt. 7:1 gewinnt das Team von Bundestrainer Nagelsmann gegen den WM-Neuling. Außerdem spielten im anderen Spiel der deutschen Gruppe Elfenbeinküste Ecuador 1:0. Die weiteren Ergebnisse: Schweden-Tunesien 5:1 und Niederlande-Japan 2:2. Jetzt also doch, die USA und der Iran haben sich auf ein Abkommen für ein Ende des Krieges geeinigt. Der Iran wertet es als eigenen Erfolg. Der Vizeaußenminister erklärte, Teheran habe seine Ziele erreicht, die USA und Israel dagegen nicht. Zuvor hatten US-Präsident Trump und Vermittler Pakistan eine Einigung auf eine Waffenruhe verkündet. Im französischen Evian treffen sich heute die Staats- und Regierungschefs der G7. Ganz oben auf der Tagesordnung stehen die Kriege im Iran und in der Ukraine. Zudem wollen die G7 über das Verhältnis zu China und den Kinderschutz im Netz beraten. Rund um den Gipfel werden gewaltsame Proteste befürchtet. Die Bahngewerkschaft EVG befürchtet einen massiven Abbau im deutschen Schienenverkehr. Grund sind die Einstiegspläne des italienischen Unternehmens Italo. Wenn Italo wichtige Strecken übernimmt, könnten der Bahn Einnahmen wegbrechen, die laut EVG dann für Verbindungen auf den Nebenstrecken fehlen.
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1: Bayerns kleinste Gemeinde hat einen neuen Bürgermeister. Georg Kampfleutner ist gestern zum neuen Bürgermeister von Chiemsee gewählt worden. Gut 78% der rund 140 Wahlberechtigten stimmten für Kampfleutner. Der bisherige Amtsinhaber Armin Kremmer war als einziger Kandidat bei der Kommunalwahl im März durchgefallen und zog sich dann zurück.
0: Bayern Wetter mit KI-Support.
2: Mit ein paar Wolken, sonst viel Sonne geht's heute Morgen los und es bleibt trocken. Im Lauf des Tages setzt sich die Sonne noch besser durch. Nur hier und da hängen mal Wolken mit drin. Dazu Höchstwerte von 17 bis 23 Grad. Morgen dann deutlich grauer, viele Wolken, immer wieder Regen, später auch mal ein Schauer oder ein Gewitter, maximal bis 26 Grad.
0: Bayern Verkehr.
2: Auf der A3 Nürnberg Richtung Würzburg staute sich zwischen dem Kreuz Fürth-Erlangen und Erlangen-Frauenaurach auf 4 Kilometern. Auf dem mittleren Ring der B2R sind es zwischen Hansastraße und Dachauer Straße 3 Kilometer Stau. Auf der B85 Kronach Richtung Bayreuth stockt es zwischen dem Ortseingang und dem Hohenzollernring auf 2 Kilometern. Und auf der B471 Fürstenfeldbruck Richtung Oberschleißheim gibt es zwischen Karlsfeld und Badersfeld ebenfalls 2 Kilometer Stau.
3: Alle Infos auf den Punkt. Und hier sind wieder Peter und Marie. Guten Morgen.
4: Guten Tag, schönen Montag an der Stelle. Ich werde schon mal etwas förmlicher, habe ich mir gedacht.
3: Ja, ich sehe schon.
4: Ich werde mich gleich vornehm zurückziehen und einfach nur interessant gucken. Es ist nämlich deine Bühne. Gleich geht's wieder die neue Folge unserer Podcast-Version von Peters Popstory.
3: Und diesmal geht's um einen Song, den der Sänger einer Band unbedingt aufnehmen wollte, die Band allerdings nicht. Und später wird das Ganze ein Welthit. Ja, ein bisschen Rätselraten gehört hier dazu. Und den Song hört ihr natürlich auch in voller Länge. Vorher gibt's jetzt aber Musik. Und zwar T-Power.

0: Mit 80s 80s durch den Montagmorgen, Phil Collins im Ohr, Don't Lose My Number. Hier sind Peter und Marie und ja, ich habe jetzt gleich Funkstille, denn es ist wieder soweit. Es gibt eine neue Podcast-Folge von Peters Popstory, also die extra lange Version, wo es nochmal ein paar mehr Infos gibt. Klickt euch gerne rein in die kostenfreie App oder ins Web. Und Peter, welche Folge gibt es denn heute? Was gibt's zu hören?
1: Ja, es gibt etwas zu hören über den Welthit Karma Chameleon von Culture Club. Und den hätte es tatsächlich fast nicht gegeben. Boy George hatte nämlich Urlaub gemacht in Ägypten, kam zurück und schrieb diesen Song, spielte in der Band vor und die sagten, nö, der ist uns zu blöd, den wollen wir nicht, zu ungewohnt. Ja, aber Boy George war der unangefochtene Star der Band und sagte, entweder ihr macht diesen Song oder ich gehe. Ja, er hat sich natürlich durchgesetzt. Hinterher bekam er dann sogar noch ein bisschen Ärger, weil so ganz auf seinem Mist war der Song nämlich gar nicht gewachsen im Urlaub, sondern da waren noch andere, die da ihre Rechte geltend machen wollten. Aber das erfahrt ihr alles in der Popstory.
0: Ab jetzt in der kostenfreien 80s 80s Sender App und im Web, also anhören und den Song jetzt schon genießen. Karma Chameleon, hier sind Katja.

0: Ihr seid bei die Sadies, hier sind Peter und Marie, hallo.
1: Hallo ihr Lieben. 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
0: Nicht zu vergessen das Funk and Soul Radio und da geht's jetzt um Sister Sledge und das sind ja tatsächlich Schwestern, nämlich Debbie, Joni, Kim und Kathy und die sind schon richtig lange erfolgreich. 79, da gab's He's the Greatest Dancer und vor allem der Sound von Produzent Nile Rodgers hat zu diesem Erfolg beigetragen. Hier ist ein weiterer Hit, den kennt ihr mit Sicherheit.

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1: Im Studio Gisa Weber. Die DFB 11 hat die Pflichtaufgabe Curaçao mit Bravour bewältigt. 7:1 gewinnt das Team von Bundestrainer Nagelsmann gegen den WM-Neuling. Außerdem spielten im anderen Spiel der deutschen Gruppe Elfenbeinküste Ecuador 1:0. Die weiteren Ergebnisse: Schweden-Tunesien 5:1 und Niederlande-Japan 2:2. Jetzt also doch, die USA und der Iran haben sich auf ein Abkommen für ein Ende des Krieges geeinigt. Der Iran wertet es als eigenen Erfolg. Der Vizeaußenminister erklärte, Teheran habe seine Ziele erreicht, die USA und Israel dagegen nicht. Im französischen Evian treffen sich heute die Staats- und Regierungschefs der G7. Ganz oben auf der Tagesordnung stehen die Kriege im Iran und in der Ukraine. Zudem wollen die G7 über das Verhältnis zu China und den Kinderschutz im Netz beraten. Rund um den Gipfel werden gewaltsame Proteste befürchtet. Der Sohn von Norwegens Kronprinzessin Mette-Marit muss ins Gefängnis. Marius Borghøiby wurde in Oslo wegen Vergewaltigung schuldig gesprochen und zu 4 Jahren Haft verurteilt. Neben Vergewaltigung war der 29-Jährige unter anderem auch noch wegen Körperverletzung und Drogendelikten angeklagt.
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1: In Würzburg kann das Leitungswasser wieder bedenkenlos getrunken und benutzt werden. Die Warnung vom Gesundheitsamt, es vorher abzukochen, ist aufgehoben. Gleiches gilt für das benachbarte Gerbrunn. Vor einigen Tagen war bei einer Routineuntersuchung eine mögliche Verunreinigung durch Bakterien entdeckt worden. Seitdem waren aber alle Nachproben negativ.
0: Bayern Wetter mit KI-Support.
2: Ein Mix aus ein paar Wolken und viel Sonne läuft gerade. Dazu bleibt's trocken und bis zum Nachmittag wird's richtig angenehm mit Höchstwerten zwischen 17 und 23 Grad. In den Bergen ist's spürbar frischer. Morgen dann deutlich grauer, dicke Wolken, erst längere Regenphasen, später eher einzelne Schauer und vereinzelt kann auch mal ein Gewitter dabei sein, maximal bis 26 Grad.
0: Bayern Verkehr.
2: Auf der A3 Nürnberg Richtung Würzburg staut es sich zwischen dem Kreuz Fürth-Erlangen und Erlangen-Frauenaurach auf 4 Kilometern. Dann gibt es auf der A6 Pilsen Richtung Nürnberg zwischen Weidhaus und dem Rastplatz Ulrichsberg 5 Kilometer Stau. Auf der A99 München-Nord Richtung München-Südwest stockt es zwischen dem Dreieck München-Allach und München-Lochhausen auf 4 Kilometern. Und auf der A980 Waltenhofen Richtung Autobahn-Dreieck Allgäu liegt im Dreieck Allgäu in der Überleitung zur A7 Richtung Ulm ein Holzteil auf der Straße.
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3: Ja, wir starten in die neue Woche. Es ist Montag und wir starten in die letzte Stunde. Kurz nach 9. Hallo.
4: Guten Morgen, Peter und Marie hier. Und ein kleiner Tipp fürs Frühstück. Im Sommer ist ja die Empfehlung immer leicht und kühl.
3: Ja, da gibt es immer so tolle Rezepte in den Zeitschriften. Nicht zum Beispiel über Nacht Haferflocken oder Chiasamen in Pflanzenmilch einweichen, dann den Kühlschrank und morgens eiskalt mit frischen Beeren oder Melonenstücken oder Nüssen genießen. Hört sich toll an, nicht? Also bei mir ist nur das Problem, dass ich am Abend vorher all sowas natürlich vergesse und am nächsten Morgen ist dann doch wieder nur Müsli mit kalter Milch.
4: Du, meine Empfehlung war übrigens rein musikalisch, ne? Leicht und kühl. Wir genießen den hier, den coolen Sound der 80er. Nein, Spaß, ging natürlich um Frühstück.
3: Naja, leicht und kühl ist das ja auch, wenn auch durchaus mit einem gewissen anspruchsvollen Inhalt. Why? Wir sind

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1: Heute ist Duran Duran Tag. Exakt heute am 15. Juni 1981 bringt Duran Duran ihr gleichnamiges Debütalbum auf den Markt. Songs wie Girls on Film und Planet Earth stammen aus dem

0: ELP erreicht Platz 3 der heimischen britischen Charts und verweilt für ganze 118 Wochen in dieser Verkaufshitliste. Auch in den USA ist das Debütalbum von Duran Duran in einer erweiterten Version ein voller Erfolg. Es erreicht hier die Top 10 der Albumcharts. Weltweit wird die Band mit diesem Album auf einen Schlag berühmt.
1: Der größte Rockstar Frankreichs hätte heute Geburtstag gehabt. Johnny Hallyday wurde im Jahr 1943 geboren, verkaufte fast 90 Millionen Platten und wird bis heute in Frankreich kultisch verehrt. 2017 starb er an Lungenkrebs und bekam ein Staatsbegräbnis, an dem 1 Million Menschen in Paris teilnahmen. 1987 hatte er einen Nummer-1-Hit in Frankreich. Hallyday hier etwas ruhiger als früher. Ich verspreche es dir. Je t'ai promis.

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1: Im Studio Gisa Weber. Das DFB-Team bekommt für sein Torfestival gegen Curaçao weltweit Applaus. In England ist von einer klaren Botschaft an die Konkurrenz die Rede, in Italien von einer Torlawine. Nach dem 7:1 gegen Curaçao geht es nun am Samstag gegen die Elfenbeinküste. Die USA und der Iran haben sich nach monatelangem Hin und Her nun auf ein Abkommen für ein Ende des Krieges geeinigt. Die Einigung umfasst eine sofortige Waffenruhe. Auch die Straße von Hormuz soll schnell wieder geöffnet werden. Das Abkommen soll am Freitag unterzeichnet werden, wenn nichts dazwischen kommt. Kriege, Handel, künstliche Intelligenz. Das sind ab heute Themen beim G7-Treffen im französischen Evian. Ganz oben auf der Agenda stehen die Kriege in der Ukraine und dem Iran. Zudem wollen die G7 über das Verhältnis zu China beraten. Strittige Themen wie der Klimaschutz fehlen allerdings. Der Sohn von Norwegens Kronprinzessin Mette-Marit muss ins Gefängnis. Marius Borghøiby wurde in Oslo wegen Vergewaltigung schuldig gesprochen und zu 4 Jahren Haft verurteilt. Neben Vergewaltigung war der 29-Jährige unter anderem auch noch wegen Körperverletzung und Drogendelikten angeklagt.
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1: In Würzburg kann das Leitungswasser wieder bedenkenlos getrunken und benutzt werden. Die Warnung vom Gesundheitsamt, es vorher abzukochen, ist aufgehoben. Gleiches gilt für das benachbarte Gerbrunn. Vor einigen Tagen war bei einer Routineuntersuchung eine mögliche Verunreinigung durch Bakterien entdeckt worden. Seitdem waren aber alle Nachproben negativ.
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2: Ein Mix aus ein paar Wolken und viel Sonne läuft gerade. Dazu bleibt's trocken und bis zum Nachmittag wird's richtig angenehm mit Höchstwerten zwischen 17 und 23 Grad. In den Bergen ist's spürbar frischer. Morgen dann deutlich grauer, dicke Wolken, erst längere Regenphasen, später eher einzelne Schauer und vereinzelt kann auch mal ein Gewitter dabei sein, maximal bis 26 Grad.
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2: Auf der A6 Pilsen Richtung Nürnberg staut es sich zwischen dem Grenzübergang Weidhaus und dem Rastplatz Ulrichsberg auf 6 Kilometern. Und auf der A7 Ulm Richtung Füssenreute ist zwischen der Einfahrt Dietmannsried und der Raststätte Allgäuer Tor Ost ein Bus liegen geblieben.
3: Halb 10 in Deutschland an diesem Montag. Guten Morgen.
4: Hallo, hier sind Peter und Marie.
3: Ja, jetzt wird Zeit für so ein bisschen Gossip, so ein bisschen Klatsch und Tratsch,
4: ja.
3: Nicht?
4: Ja, darf ich dabei? Ja, stehe ich manchmal drauf. Madonna wurde nämlich gerade gefragt, welcher denn in ihrem Leben ihr bester Liebhaber gewesen sei. Und ihre Antwort legendär und sehr überraschend, John F. Kennedy Jr.
3: Ja, mit dem hat Madonna tatsächlich in den 80ern ein paar Dates gehabt. Der Sohn von Präsident John F. Kennedy hat dann anscheinend einen sehr bleibenden Eindruck hinterlassen. Der kam allerdings 1999 bei einem Flugzeugabsturz ums Leben. Insofern, ihn können wir nicht mehr fragen, ob das Ganze auf Gegenseitigkeit beruhte. Madonna hat auf jeden Fall wieder Schlagzeilen und die braucht sie auch, denn ihr neues Album kommt ja demnächst raus und da kann man sowas ja gebrauchen. Hier ist Madonna. Borderline. 80s.

0: Peter und Marie hier bei 80s 80s und jetzt wird es lang, sehr lang, denn wir haben wieder eine Maxi.
1: Ja, wie oft sind Leute zur falschen Zeit am falschen Ort? Bei ihr, die wir jetzt hören werden, ist das genau umgekehrt gewesen. Brenda Shannon Green war für ihre Karriere zum richtigen Zeitpunkt am richtigen Ort.
0: Geiles Timing. 1983 stand sie im Tonstudio ihres Cousins und nahm mit ihrer Band ein paar Songs auf. Ein Produzent hörte das und nimmt sie unter Vertrag.
1: Mit ihrem ersten Song Let the Music Play schaffte sie direkt den Durchbruch und das hören wir jetzt in der Maxi-Version. Hier ist Shannon.
0: Und noch mehr Maxis findet ihr bei uns in der kostenfreien Sender-App oder im Web.

0: Und bevor die Stunde zu Ende ist und auch unsere Morning Show, haben wir jetzt Tina Turner gehört mit Private Dancer. Und wir haben da noch was für euch. Erstmal schönen guten Morgen.
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0: Es gibt ja eine neue Serie bei Netflix, auch von den Duffer Brothers. Die haben ja Stranger Things gemacht. Und diesmal gibt's ja sozusagen die Senioren-Variante. Und Marie, du hast da schon mal reingeguckt in diese Serie.
1: Ich habe nicht reingeguckt, ich habe sie weggebinged. Alle Folgen nacheinander. The Burrows heißt die Serie. Und in der Tat ist es irgendwie die Seniorenversion von Stranger Things, nur mit einer großen Portion Humor und etwas mehr Leichtigkeit. Weil bei Stranger Things ging es ja wirklich um sehr viel Tiefe und auch Traurigkeit teilweise. Und in der neuen Serie, da sehe ich auf jeden Fall einen herrlichen Humor drin.
0: Ja, Musik gibt's natürlich auch und fand ich ganz toll. Gleich in der ersten Folge kommt ein sehr passender Titel für die Senioren, nämlich David Bowie und Golden Years von Station to Station. Kennen wir doch alle, ne?

0: Ist zwar nicht 80er, klingt aber wie 80er David Bowie. Also mir haben die ersten zwei Folgen, die ich gesehen habe, auch ziemlich gut gefallen. Aber ich finde die ganzen Monstergeschichten gar nicht so nötig. Ich finde, die spielen alle so toll und so witzig und so gut. Ja. Da brauche ich gar keine Monster, die da immer auftauchen. Die haben mich eher ein bisschen gestört. Aber ich will ja nicht wissen, wie es dann weitergeht. Das muss ich ja noch selber sehen.
1: Es ist auf jeden Fall sehenswert. Ich würde euch empfehlen, guckt da mal rein. Diese idyllische Seniorenresidenz, die auf Emma abdriftet in ein Monster und Attentat und man muss fliehen und es ist sehr witzig.
0: Ja, ich bin sehr gespannt, wie es weitergeht und ja, ganz zu empfehlen auf jeden Fall The Burrows jetzt auf Netflix. Und wir haben Musik jetzt von Yazoo, Don't.

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1: Im Studio Gisa Weber. Das 7:1 des DFB-Teams gegen Curaçao sorgt weltweit für Schlagzeilen. Englische Medien sagen, das war kompromisslos und ohne Gnade. In Italien ist von einer Torlawine die Rede. Und in Brasilien wird getitelt, Deutschland beschert Curaçao einen Brasilientag. Da werden wohl böse Erinnerungen ans Halbfinale 2014 wach. Die Bundesregierung begrüßt den Deal zwischen den USA und dem Iran. Außenminister Wadephul nennt es eine gute Nachricht. Die USA und der Iran hatten sich auf ein Rahmenabkommen für ein Ende des Irankriegs geeinigt. In 2 Monaten soll dann ein endgültiger Deal stehen. Kriege, Handel, künstliche Intelligenz. Das sind ab heute Themen beim G7-Treffen im französischen Evian. Ganz oben auf der Agenda stehen die Kriege in der Ukraine und dem Iran. Zudem wollen die G7 über das Verhältnis zu China beraten. Strittige Themen wie der Klimaschutz fehlen allerdings. 4 Jahre Gefängnis. So lautet das Urteil gegen den Sohn von Norwegens Kronprinzessin Mette Marit. Ein Gericht in Oslo sprach Marius Borghøiby wegen 2 Vergewaltigungen schuldig. Dazu kommen noch Gewalt gegen eine frühere Freundin, Drohungen und Verkehrsverstöße.
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1: Bayerns kleinste Gemeinde hat einen neuen Bürgermeister. Georg Kampfleutner ist gestern zum neuen Bürgermeister von Chiemsee gewählt worden. Gut 78% der rund 140 Wahlberechtigten stimmten für Kampfleutner. Der bisherige Amtsinhaber Armin Kremmer war als einziger Kandidat bei der Kommunalwahl im März durchgefallen und zog sich dann zurück.
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2: Ein Mix aus ein paar Wolken und viel Sonne läuft gerade. Dazu bleibt's trocken und bis zum Nachmittag wird's richtig angenehm mit Höchstwerten zwischen 17 und 23 Grad. In den Bergen ist's spürbar frischer. Morgen dann deutlich grauer, dicke Wolken, erst längere Regenphasen, später eher einzelne Schauer und vereinzelt kann auch mal ein Gewitter dabei sein, maximal bis 26 Grad.
0: Bayern Verkehr.
2: Auf der A95 München-Garmisch-Partenkirchen, Vorsicht, in beiden Richtungen sind in Höhe des Dreiecks Starnberg Personen auf der Straße.
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3: Kurz nach 10, schön, dass ihr weiter dabei seid. Ich bin Torte. So kann die neue Woche doch wunderbar starten mit dem ersten Sieg der deutschen DFB-Elf bei der Fußball-WM gegen Curaçao mit 7:1. Das nächste Spiel für unsere Jungs ist dann Samstag gegen die Elfenbeinküste. Bis dahin bringen wir euch geschmeidig durch die Woche mit dem coolen Sound der 80er. Hier jetzt The Cure und Boys Don't Cry.

0: Punkwurzel und zum Chartbreaker. Steve Norman von Spandau Ballet über Billy Idol, Eyes Without a Face.
1: Bevor Billy Idol solo berühmt wurde, war ich ein riesiger Fan von Generation X. Ich habe damals jede Punkband gesehen, aber Generation X hatte für mich die besten Songs und die beste Energie. Billy Idol hat es geschafft, diese Wurzeln mitzunehmen und daraus eine ganz eigene Karriere zu machen. Eyes Without a Face steht für mich genau für diesen Schritt.
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0: 80s, 80s hier. Neue Woche heißt neue coole Pop-Story vom Musikexperte und Morgenmann Peter Illmann.
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2: Ja, es gibt etwas zu hören über den Welthit Karma Chameleon von Culture Club und den hätte es tatsächlich fast nicht gegeben. Boy George hatte nämlich Urlaub gemacht in Ägypten, kam zurück und schrieb diesen Song, spielte in der Band vor und die sagten, nö, der ist uns zu blöd, den wollen wir nicht, zu ungewohnt. Ja, aber Boy George war der unangefochtene Star der Band und sagte, entweder ihr macht diesen Song oder ich gehe. Ja, er hat sich natürlich durchgesetzt. Hinterher bekam er dann sogar noch ein bisschen Ärger, weil so ganz auf seinem Mist war der Song nämlich gar nicht gewachsen im Urlaub, sondern da waren noch andere, die da ihre Rechte geltend machen wollten. Aber das erfahrt ihr alles in der

Joyce Sims. 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
1: Michael Jackson bekommt Nachschlag im Kino, ja, obwohl das Biopic Michael ja noch in den Kinos läuft und bereits über 700 Millionen Dollar eingespielt haben soll, laufen die Vorbereitungen für eine Fortsetzung bereits auf Hochtouren. Die Produzenten versprechen ein weiteres Kapitel aus dem Leben des King of Pop. Besonders spannend, viele der größten Michael Jackson-Hits kamen im ersten Film ja noch gar nicht zum Einsatz. Und auch Jafar Jackson soll erneut in die Rolle seines berühmten Onkels schlüpfen. Erste Szenen für die Fortsetzung sollen bereits im Kasten sein. Wer allerdings auch im zweiten Teil auf eine Aufarbeitung der Missbrauchsvorwürfe gegen den Superstar hofft, der wird wohl wieder enttäuscht. Stattdessen richtet sich der Blick aktuell bei Netflix auf die Dokumentation The Verdict. Das Ende der Fahnenstange ist damit noch nicht erreicht. Michael startet jetzt bereits bei Amazon im Streaming keine 7 Wochen nach dem Kinostart. Mit dabei auch mehr als 1 Stunde exklusives Bonusmaterial und bisher unveröffentlichte Behind-the-Scenes-Einblicke. Dann kommen noch DVD und Blu-ray Anfang August. Ja, und mit Michael 2 wird dann 2028 gerechnet. 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
2: Ein Mix aus ein paar Wolken und viel Sonne läuft gerade. Dazu bleibt's trocken und bis zum Nachmittag wird's richtig angenehm mit Höchstwerten zwischen 17 und 23 Grad. In den Bergen ist's spürbar frischer. Morgen dann deutlich grauer, dicke Wolken, erst längere Regenphasen, später eher einzelne Schauer und vereinzelt kann auch mal ein Gewitter dabei sein, maximal bis 26 Grad.
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2: Die B300 Augsburg-Aichach ist nach einem Unfall zwischen der Wolframstraße und der Afra-Brücke in beiden Richtungen gesperrt.
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Ihr hört den coolen Sound der 80er, 80s, 80s hier, kommt entspannt durch den Montag jetzt mit einem Song aus unserem Wave Radio. Das ist nur eins von insgesamt 34 coolen Streaming Radios bei uns in der kostenlosen Sender-App und auf 80s80s.de. Darüber genießt ihr 24/7 die coolsten Synthie- und Wave-Hits der 80er, sowie jetzt New Order mit ihrem Hit, der besonders in den Clubs weltweit 1986 abgefeiert wurde. Hier ist Bizarre Love Triangle.

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1: Im Studio Gisa Weber. Das DFB-Team bekommt für sein Torfestival gegen Curaçao weltweit Applaus. In England ist von einer klaren Botschaft an die Konkurrenz die Rede, in Italien von einer Torlawine. Nach dem 7:1 gegen Curaçao geht es nun am Samstag gegen die Elfenbeinküste. Die Aussicht auf ein Kriegsende zwischen den USA und dem Iran sorgt in der Wirtschaft für Erleichterung. Der Ölpreis ist deutlich gesunken. Mineralölverbandschef Küchen geht bei NTV aber nicht davon aus, dass direkt auch die Spritpreise sinken. Die USA und der Iran hatten sich auf ein Rahmenabkommen für ein Kriegsende geeinigt. Im französischen Evian treffen sich heute die Staats- und Regierungschefs der G7. Ganz oben auf der Tagesordnung stehen die Kriege im Iran und in der Ukraine. Zudem wollen die G7 über das Verhältnis zu China und den Kinderschutz im Netz beraten. Rund um den Gipfel werden gewaltsame Proteste befürchtet. Der Sohn von Norwegens Kronprinzessin Mette-Marit muss ins Gefängnis. Marius Borghøiby wurde in Oslo wegen Vergewaltigung schuldig gesprochen und zu 4 Jahren Haft verurteilt. Neben Vergewaltigung war der 29-Jährige unter anderem auch noch wegen Körperverletzung und Drogendelikten angeklagt.
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1: In Würzburg kann das Leitungswasser wieder bedenkenlos getrunken und benutzt werden. Die Warnung vom Gesundheitsamt, es vorher abzukochen, ist aufgehoben. Gleiches gilt für das benachbarte Gerbrunn. Vor einigen Tagen war bei einer Routineuntersuchung eine mögliche Verunreinigung durch Bakterien entdeckt worden. Seitdem waren aber alle Nachproben negativ.
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2: Sonne ist gerade schon gut am Start, dazu ziehen nur ein paar Wolken durch und es bleibt trocken. Bis zum Mittag und auch Richtung Nachmittag ändert sich da kaum was. Die Höchstwerte liegen heute bei 17 bis 23 Grad, in den Bergen deutlich frischer. Morgen dann eher grauer, viele Wolken, erstmal mehr Regen, später eher einzelne Schauer, vereinzelt auch mal ein Gewitter, maximal 26 Grad.
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2: Auf der B2 Berliner Allee ist zwischen der Amagasaki Allee und der B300 Friedberger Straße die Straße nach einem Unfall in beiden Richtungen gesperrt. Eine Umleitung ist eingerichtet. Und auf dem B2 R Mittlerer Ring zwischen München-Schwabing und Iflandstraße stockt es auf 2 Kilometern.
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3: Kurz nach 11, Montagvormittag. Cool, dass ihr dabei seid. Ich bin Torte. Würde mich freuen, wenn ihr auch genau heute in einer Woche bei der Kieler Woche dabei seid. Wir holen für euch den coolen Sound der 80er auf die Fördebühne an der Kiellinie. Wen ihr dort live erlebt, erfahrt ihr nach Denise Williams, David Bowie, Rockwell und hier Foreigner.

0: 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David Bowie, Let's Dance.
1: Put on your red shoes and dance the blues. Let's Dance beginnt als unscheinbare Gitarrenidee, die zunächst nur David Bowie selbst gut findet. Erst als dann sein Producer freie Hand hat, wird daraus ein Song, der Bowies Karriere neu definiert. Welche Nebenwirkungen das aber auf Bowie hat, das hört ihr in meinem Podcast.

0: Denise Williams und Let's Hear It for the Boy aus dem Tanzfilmklassiker Footloose. Abtanzen ist auch heute genau in einer Woche angesagt.
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0: Nächsten Montag laden wir euch ein for free auf die Kieler Woche zum großen 80s, 80s Konzertabend. 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Los geht's nachmittags mit DJ-Kollege George an den Turntables. 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
1: Heute ist Duran Duran Tag. Exakt heute am 15. Juni 1981 bringt Duran Duran ihr gleichnamiges Debütalbum auf den Markt. Songs wie Girls on Film und Planet Earth stammen aus diesem

LP erreicht Platz 3 der heimischen britischen Charts und verweilt für ganze 118 Wochen in dieser Verkaufshitliste. Auch in den USA ist das Debütalbum von Duran Duran in einer erweiterten Version ein voller Erfolg. Es erreicht hier die Top 10 der Albumcharts. Weltweit wird die Band mit diesem Album auf einen Schlag berühmt. Der größte Rockstar Frankreichs hätte heute Geburtstag gehabt. Johnny Hallyday wurde im Jahr 1943 geboren, verkaufte fast 90 Millionen Platten und wird bis heute in Frankreich kultisch verehrt. 2017 starb er an Lungenkrebs und bekam ein Staatsbegräbnis, an dem 1 Million Menschen in Paris teilnahmen. 1987 hatte er einen Nummer-1-Hit in Frankreich. Hallyday hier etwas ruhiger als früher. Ich verspreche es dir. Je t'ai promis.

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1: Sonne ist gerade schon gut am Start, dazu ziehen nur ein paar Wolken durch und es bleibt trocken. Bis zum Mittag und auch Richtung Nachmittag ändert sich da kaum was. Die Höchstwerte liegen heute bei 17 bis 23 Grad, in den Bergen deutlich frischer. Morgen dann eher grauer, viele Wolken, erstmal mehr Regen, später eher einzelne Schauer, vereinzelt auch mal ein Gewitter, maximal 26 Grad.
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1: Die B2 Berliner Allee ist zwischen der Amagasaki Allee und der B300 Friedberger Straße nach einem Unfall in beiden Richtungen gesperrt. Eine Umleitung ist eingerichtet. Und auf der B299 Altenmarkt Landshut staute sich zwischen Garching an der Alz und Hart an der Alz in beiden Richtungen auf 2 Kilometern.
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0: Hier ist 8080, schön, dass ihr dabei seid. Kommt gut in die neue Woche, jetzt mit einem Song aus unserem Summer Radio. Endlich ist es ja auch mal wieder ein Ticken wärmer. Gut, die Sonne, die hält sich vielerorts noch bedeckt, aber dafür versorgen wir euch rund um die Uhr über das Summer Radio in unserer kostenlosen Sender-App und auf 8080s.de mit dem coolen Sommersound der 80er, wie hier jetzt mit der Band, die den Latin Pop und Dance Sound weltberühmt gemacht hat. Hier ist die Miami Sound Machine für euch mit Dr. Beat.
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1: Im Studio Gisa Weber. Das DFB-Team bekommt für sein Torfestival gegen Curaçao weltweit Applaus. In England ist von einer klaren Botschaft an die Konkurrenz die Rede, in Italien von einer Torlawine. Nach dem 7:1 gegen Curaçao geht es nun am Samstag gegen die Elfenbeinküste. Die Bundesregierung begrüßt den Deal zwischen den USA und dem Iran. Außenminister Wadephul nennt es eine gute Nachricht. Die USA und der Iran hatten sich auf ein Rahmenabkommen für ein Ende des Irankriegs geeinigt. In 2 Monaten soll dann ein endgültiger Deal stehen. Die Bildungschancen in Deutschland hängen weiterhin oft davon ab, wie viel Geld und welche Bildung die Eltern haben. Das zeigt der neue nationale Bildungsbericht. Bildungsministerin Prien sagte im Ersten, dass sie bei der frühkindlichen Bildung ansetzen und dort mehr tun will. In Großbritannien sind Snapchat, TikTok, Insta und Co. bald für Kinder unter 16 Jahren tabu. Die britische Regierung hat ein Social-Media-Verbot angekündigt, nach dem Vorbild Australiens. Das Verbot soll voraussichtlich ab dem nächsten Frühjahr greifen. Nicht darunter fällt WhatsApp.
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1: Bayerns kleinste Gemeinde hat einen neuen Bürgermeister. Georg Kampfleutner ist gestern zum neuen Bürgermeister von Chiemsee gewählt worden. Gut 78% der rund 140 Wahlberechtigten stimmten für Kampfleutner. Der bisherige Amtsinhaber Armin Kremmer war als einziger Kandidat bei der Kommunalwahl im März durchgefallen und zog sich dann zurück.
0: Bayern Wetter mit KI-Support.
2: Sonne ist gerade schon gut am Start, dazu ziehen nur ein paar Wolken durch und es bleibt trocken. Bis zum Mittag und auch Richtung Nachmittag ändert sich da kaum was. Die Höchstwerte liegen heute bei 17 bis 23 Grad, in den Bergen deutlich frischer. Morgen dann eher grauer, viele Wolken, erstmal mehr Regen, später eher einzelne Schauer, vereinzelt auch mal ein Gewitter, maximal 26 Grad.
0: Bayern Verkehr.
2: Auf der B20 Straubing-Burghausen bitte aufpassen, in beiden Richtungen steht zwischen Straubing und Eiterhofen ein defektes Auto und es sind Personen auf der Straße. Die B2 Berliner Allee ist zwischen der Reichenberger Straße und der B300 Friedberger Straße nach einem Unfall in beiden Richtungen gesperrt. Eine Umleitung ist eingerichtet. Es staut sich auf der B299 Altenmarkt-Landshut zwischen Garching an der Alz und Hart an der Alz in beiden Richtungen auf 2 Kilometern. Und im Kreis Miesbach ist die Dorfstraße zwischen dem Abzweig nach Sonnenreuth und eben nach einem Unfall gesperrt.
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3: Und das täglich Montag bis Freitag. Hi, ich bin Torte. Schönen Start in eure erste Mittagspause der neuen Woche. Ich serviere euch dazu wie gewohnt coolsten Maxi-Single-Sound. Gleich Jermaine Stewart mit dem Song, den Hot Chocolate-Mitbegründer Errol Brown und Simon Climie vom Duo Climie Fisher geschrieben haben, war 1988 in ganz Europa ein Riesenerfolg, vor allem in der Maxi-Version. Gleich der Hit Get Lucky. Vorher noch Softcell und die Maxi von Tainted Love.

machen super weiter durch die schönste Pause des Tages. Ihr hört 80s 80s mit der Maxi-Pause, läuft hier täglich ab kurz nach 12 unter der Woche. Gibt's auch in der 24-Stunden-Version mit unserem Maxi-Radio auf 80s80s.de und in unserer Sender-App. Mittags hier immer 3 Exemplare daraus, zu denen auch immer wieder eure Maxi-Musikwünsche gehören. Wie hier reingekommen über die App, der Wunsch von Johannes Klage. Für dich soll Cyndi Lauper mit Girls Just Want to Have sein. Kommt hier in der 80s 80s Maxi-Pause.

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1: Die Pet Shop Boys legen nochmal nach. Ja, die Boys haben eine besondere Überraschung für ihre Fans angekündigt. Neben ihren beiden Dream World Konzerten am 10. Juli in Mönchengladbach und am 11. in Berlin spielen Neil und Chris am 12. und 13.7. nochmal zwei exklusive Clubshows in der Hauptstadt. Unter dem Titel Obscure Pet Shop Boys stehen diesmal nicht die großen Hits im Mittelpunkt, sondern selten gespielte Albumtracks. B-Seiten werden da gespielt und echte Fanfavoriten. Viele dieser Songs waren bisher noch nie live zu hören. Das Konzept feierte bereits in London Premiere, wurde dort begeistert aufgenommen. Ja, für die besonderen Konzerte haben die Pet Shop Boys mehr als 35 Songs aus ihrer über 40-jährigen Karriere einstudiert. Wer also tiefer in die Welt der Boys eintauchen möchte, bekommt im Berliner Huxleys Neue Welt zwei ganz besondere Abende geboten. Alle genauen Daten, auch der anderen 80s Stars natürlich für diese Sommersaison, haben wir wie immer bei uns in der Liste eingetragen auf 80s80s.de.
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2: Sonne ist gerade schon gut am Start, dazu ziehen nur ein paar Wolken durch und es bleibt trocken. Bis zum Mittag und auch Richtung Nachmittag ändert sich da kaum was. Die Höchstwerte liegen heute bei 17 bis 23 Grad, in den Bergen deutlich frischer. Morgen dann eher grauer, viele Wolken, erstmal mehr Regen, später eher einzelne Schauer, vereinzelt auch mal ein Gewitter, maximal 26 Grad.
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2: Auf der A3 Würzburg Richtung Frankfurt. Achtung, zwischen Aschaffenburg West und Stockstadt befindet sich ein defekter PKW und mehrere Personen auf der Autobahn. Die B2 Berliner Allee ist zwischen der Reichenberger Straße und der B300 Friedberger Straße nach einem Unfall in beiden Richtungen gesperrt. Eine Umleitung ist eingerichtet. Und im Kreis Miesbach ist die Dorfstraße zwischen dem Abzweig nach Sonnenreuth und eben nach einem Unfall gesperrt.

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Sound der 80er, das ist 80s 80s mit euren Lieblingstracks, so wie jetzt ein Song aus unserem Rockradio. Das findet ihr rund um die Uhr in unserer kostenlosen Sender-App und auf 80s80s.de. Darüber genießt ihr 24/7 nur den besonderen Rock-Sound der 80er, wie jetzt John Parr mit St. Elmo's Fire.

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1: Im Studio Gisa Weber. Kein TikTok, kein Snapchat, kein Insta. Auch Großbritannien will Social Media für unter 16-Jährige verbieten. Die britische Regierung verweist auf Australien als Vorbild und will zum kommenden Frühjahr nachziehen. WhatsApp bleibt aber erlaubt. Die Aussicht auf ein Kriegsende zwischen den USA und dem Iran sorgt in der Wirtschaft für Erleichterung. Der Ölpreis ist deutlich gesunken. Mineralölverbandschef Küchen geht bei NTV aber nicht davon aus, dass direkt auch die Spritpreise sinken. Die USA und der Iran hatten sich auf ein Rahmenabkommen für ein Kriegsende geeinigt. Im französischen Evian treffen sich heute die Staats- und Regierungschefs der G7. Ganz oben auf der Tagesordnung stehen die Kriege im Iran und in der Ukraine. Zudem wollen die G7 über das Verhältnis zu China und den Kinderschutz im Netz beraten. Rund um den Gipfel werden gewaltsame Proteste befürchtet. Das 7:1 des DFB-Teams gegen Curaçao sorgt weltweit für Schlagzeilen. Englische Medien sagen, das war kompromisslos und ohne Gnade. In Italien ist von einer Torlawine die Rede. Und in Brasilien wird getitelt, Deutschland beschert Curaçao einen Brasilientag. Da werden wohl böse Erinnerungen ans Halbfinale 2014 wach.
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1: In Würzburg kann das Leitungswasser wieder bedenkenlos getrunken und benutzt werden. Die Warnung vom Gesundheitsamt, es vorher abzukochen, ist aufgehoben. Gleiches gilt für das benachbarte Gerbrunn. Vor einigen Tagen war bei einer Routineuntersuchung eine mögliche Verunreinigung durch Bakterien entdeckt worden. Seitdem waren aber alle Nachproben negativ.
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2: Sonnig ist's gerade, nur Richtung Hof hängen mehr Wolken rum. Sonst bleibt's trocken. Bis zum Nachmittag setzt sich die Sonne oft durch und die Höchstwerte liegen zwischen 17 und 24 Grad. Morgen dann deutlich grauer. Von Nordwesten kommt immer mal Regen rein, später eher einzelne Schauer und vereinzelt kann auch mal ein Gewitter dabei sein. Maximal bis 26 Grad.
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2: Auf der B2 Berliner Allee ist zwischen der Reichenberger Straße und der B300 Friedberger Straße nach einem Unfall die Straße in beiden Richtungen gesperrt.
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3: Kurz nach eins, schön, dass ihr weiter dabei seid. Ich bin Torde, seid auch gerne dabei heute in einer Woche bei der Kieler Woche. Wir holen für euch den coolen Sound der 80er for free auf die Fördebühne an der Kiellinie. Mit wem wir da dann live on stage abfeiern, das erfahrt ihr hier in einer guten Viertelstunde.

0: 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The Commodores, Night Shift.
1: Anfang der 80er Jahre gelingt Marvin Gaye mit Sexual Healing endlich wieder ein ganz großer Hit. Doch er greift wieder zu Kokain. Als er dann wieder bei seinen Eltern einzieht, geraten Marvin und sein Vater immer öfter aneinander. Am 1. April 1984 eskaliert ein Streit zwischen den beiden und der Vater erschießt seinen Sohn. Die Commodores entscheiden sich, Marvin mit einem Lied zu ehren. Nun können sich die Fans mit dem Song Night Shift von einem großartigen Sänger verabschieden.

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2: I think a bit of funk and soul. 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
3: Ich glaube ein bisschen Funk and Soul. Und wir haben Bowie und Prince und Queen. Das ist eine schwere Entscheidung. Ich muss aber Bowie sagen, weil er einfach unfassbar riesig ist. Ich war ein großer Fan von ihm und dieser Mann ist wahrscheinlich der Grund, warum ich tue, was ich tue.
2: I was a huge fan of his and probably the reason why I do what I do is that man.
0: 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Ich bin auch da.
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1: Heute ist Duran Duran Tag. Exakt heute am 15. Juni 1981 bringt Duran Duran ihr gleichnamiges Debütalbum auf den Markt. Songs wie Girls on Film und Planet Earth stammen aus diesem

DLP erreicht Platz 3 der heimischen britischen Charts und verweilt für ganze 118 Wochen in dieser Verkaufshitliste. Auch in den USA ist das Debütalbum von Duran Duran in einer erweiterten Version ein voller Erfolg. Es erreicht hier die Top 10 der Albumcharts. Weltweit wird die Band mit diesem Album auf einen Schlag berühmt. Der größte Rockstar Frankreichs hätte heute Geburtstag gehabt. Johnny Hallyday wurde im Jahr 1943 geboren, verkaufte fast 90 Millionen Platten und wird bis heute in Frankreich kultisch verehrt. 2017 starb er an Lungenkrebs und bekam ein Staatsbegräbnis, an dem 1 Million Menschen in Paris teilnahmen. 1987 hatte er einen Nummer-1-Hit in Frankreich. Hallyday hier etwas ruhiger als früher. Ich verspreche es dir. Je t'ai promis.

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1: Sonnig ist's gerade, nur Richtung Hof hängen mehr Wolken rum, sonst bleibt's trocken. Bis zum Nachmittag setzt sich die Sonne oft durch und die Höchstwerte liegen zwischen 17 und 24 Grad. Morgen dann deutlich grauer. Von Nordwesten kommt immer mal Regen rein, später eher einzelne Schauer und vereinzelt kann auch mal ein Gewitter dabei sein. Maximal bis 26 Grad.
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1: Auf der A93 Regensburg Richtung Holledau ist zwischen dem Kreuz Regensburg und Regensburg Süd die Autobahn wegen Glasscherben gesperrt. Dann gibt es auf der A93 Holledau Richtung Regensburg 2 Kilometer Stau zwischen Regensburg Süd und dem Kreuz Regensburg. Auf der A93 Regensburg Richtung Holledau staut es sich zwischen Regensburg-Prüf-Ening und dem Kreuz Regensburg auf 3 Kilometern. Und auf der A99 Autobahnring München, München-Südwest Richtung München-Nord sind es 4 Kilometer Stau zwischen München-Ludwigsfeld und dem Dreieck Münchenfeld-Moching.
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Paul Young und seine 83er Powerballade Love of the Common People hier bei 80s. 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Und da habe ich jetzt hier für euch Falco mit Junge Römer.

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1: Im Studio Mia Hin.
2: In Großbritannien sind Snapchat, TikTok, Insta und Co. bald für Kinder unter 16 Jahren tabu. Die britische Regierung hat ein Social-Media-Verbot angekündigt, nach dem Vorbild Australiens. Das Verbot soll voraussichtlich ab dem nächsten Frühjahr greifen. WhatsApp fällt nicht darunter. Die Bundesregierung begrüßt den Deal zwischen den USA und dem Iran. Außenminister Wadephul nennt es eine gute Nachricht. Die USA und der Iran hatten sich geeinigt, die Kämpfe zu beenden und die Straße von Hormuz wieder aufzumachen. 4 Jahre Gefängnis. So lautet das Urteil gegen den Sohn von Norwegens Kronprinzessin Mette Marit. Ein Gericht in Oslo sprach Marius Borg-Høiby wegen 2 Vergewaltigungen schuldig. Dazu kommen noch Gewalt gegen eine frühere Freundin, Drohungen und Verkehrsverstöße. Das DFB-Team bekommt für sein Torfestival gegen Curaçao weltweit Applaus. In England ist von gnadenlos die Rede, in Italien von einer Torlawine. Die TV-Quote beim 7:1 war top. Über 23 Millionen haben die ARD eingeschaltet. Das macht 70% Marktanteil. Am Samstag geht's gegen die Elfenbeinküste.
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2: In Unterfranken ermittelt die Polizei nach einem Tötungsdelikt. Eine 60-Jährige war gestern Abend am Elsawatal-Radweg in Elsenfeld leblos aufgefunden worden. Offenbar wurde sie mit einem Messer attackiert. Wenig später stellte sich ein 27-jähriger Familienangehöriger der Polizei und räumte die Tat ein. Er wurde festgenommen. Das Motiv ist noch unklar.
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3: Sonnig ist's gerade, nur Richtung Hof hängen mehr Wolken rum. Sonst bleibt's trocken. Bis zum Nachmittag setzt sich die Sonne oft durch und die Höchstwerte liegen zwischen 17 und 24 Grad. Morgen dann deutlich grauer. Von Nordwesten kommt immer mal Regen rein, später eher einzelne Schauer und vereinzelt kann auch mal ein Gewitter dabei sein. Maximal bis 26 Grad.
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3: Auf der A6 Pilsen Richtung Nürnberg staut es sich zwischen Waidhaus und dem Rastplatz Ulrichsberg auf 2 Kilometern. Die A93 Regensburg Richtung Holledau ist zwischen dem Kreuz Regensburg und Regensburg Süd wegen Glasscherben auf der Straße gesperrt. Auf der A93 Holledau Richtung Regensburg sind es 4 Kilometer Stau zwischen Regensburg Süd und dem Kreuz Regensburg. Und auf der A93 Regensburg Richtung Holledau stockt es zwischen dem Tunnel Prüfening und dem Kreuz Regensburg auf 2 Kilometern.
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4: Kurz nach 2 kommt wunderbar schon in den Montagnachmittag. Ich bin Torte. Wie immer zum Start in die neue Woche. Gleich hier von Morgenmann und Musikexperte Peter Ehmann. Coole Infos zur neuesten Pop-Story von Peter, die ihr ab sofort in voller Länge im Pop-Stories Podcast auf 80s80s.de hören könnt. Welchen 80s-Hit sich Peter vorgenommen hat, erfahrt ihr in einer guten Viertelstunde.

0: ganz neuer Frauentyp, der mich inspiriert hat. Rale Oberpichler von Paso Doble über Eurythmics. Sweet Dreams. Sweet Dreams
1: 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Als ich die Eurythmics das erste Mal gesehen habe, da hat's mich einfach umgehauen. Annie Lennox ist für mich ein absoluter Umbruch gewesen. Dieser neue Frauentyp, ganz androgyn, ganz zurückgenommen, unglaublich intensiv, die Augen, toll. Das war so der Startschuss für mich, wegzukommen von diesem Girly-mäßigen, sondern einfach Mensch sein. Ich fand das so toll. Und dann natürlich auch noch die Musik. Wow.
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0: 80s, 80s hier, schöne Montagnachmittag. Neue Woche heißt neue coole Pop-Story vom Musikexperte und Morgenmann Peter Illmann.
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0: Immer Montag stellt euch Peter eine neue ausführliche Hintergrundgeschichte zu einem berühmten 80er-Hit in seinem Pop-Stories-Podcast auf 80s80s.de. Über 210 Pop-Stories-Folgen findet ihr da schon und seit heute, Peter, auch die von...
2: Ja, es gibt etwas zu hören über den Welthit Karma Chameleon von Culture Club und den hätte es tatsächlich fast nicht gegeben. Boy George hatte nämlich Urlaub gemacht in Ägypten, kam zurück und schrieb diesen Song, spielte in der Band vor und die sagten, nö, der ist uns zu blöd, den wollen wir nicht, zu ungewohnt. Ja, aber Boy George war der unangefochtene Star der Band und sagte, entweder ihr macht diesen Song oder ich gehe. Ja, er hat sich natürlich durchgesetzt. Hinterher bekam er dann sogar noch ein bisschen Ärger, weil so ganz auf seinem Mist war der Song nämlich gar nicht gewachsen im Urlaub, sondern da waren noch andere, die da ihre Rechte geltend machen wollten. Aber das erfahrt ihr alles in der Popstory.

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1: Duran Duran legen nach. Es gibt zwei weitere Deutschland-Konzerte. Ja, kurz bevor die Band am 26. Juni die Hans-Martin-Schleyer-Halle in Stuttgart rockt, gibt's weitere gute Nachrichten für die Fans von Duran Duran. Die britischen Pop-Ikonen kommen im Oktober nämlich noch einmal nach Deutschland. Am 5.10. spielen sie in der Barclays Arena in Hamburg. 3 Tage später folgt dann die Show in der Kölner Lanxess Arena. Erst vor wenigen Wochen meldeten sich Duran Duran außerdem mit neuer Musik zurück. Zum Song Free to Love mit Nile Rodgers erschien das passende Musikvideo. Tja, seit der Gründung, das war 1978, gehören sie zu den erfolgreichsten Bands der Popgeschichte. Na klar, mit den Welthits aus den 80ern, Hungry Like the Wolf, Rio, Ordinary World oder Wild Boys, begeistern Simon Le Bon und seine Band bis heute die Fans in der ganzen Welt. Ja, neben den großen Klassikern dürft ihr euch bei den Live-Shows aber auch auf Songs aus dem letzten Album Danse Macabre freuen. Also, 4 Jahrzehnte Popgeschichte treffen hier auf jede Menge Bühnenenergie. Und übrigens, alle Infos und die genauen Daten der 80er Stars in dieser Sommersaison könnt ihr nachlesen auf 80s80s.de.
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2: Sonnig ist's gerade, nur Richtung Hof hängen mehr Wolken rum. Sonst bleibt's trocken. Bis zum Nachmittag setzt sich die Sonne oft durch und die Höchstwerte liegen zwischen 17 und 24 Grad. Morgen dann deutlich grauer. Von Nordwesten kommt immer mal Regen rein, später eher einzelne Schauer und vereinzelt kann auch mal ein Gewitter dabei sein. Maximal bis 26 Grad.
0: Bayern Verkehr.
2: Auf der A6 Pilsen Richtung Nürnberg staut es sich zwischen Waidhaus und dem Rastplatz Ulrichsberg auf 3 Kilometern. Die A93 Holledau Richtung Regensburg ist zwischen Regensburg Süd und dem Kreuz Regensburg gesperrt, da Glasscherben auf der Fahrbahn liegen. Aktuell sind es 4 Kilometer Stau. Auch auf der A93 Holledau Richtung Regensburg gibt es zwischen der Raststätte Pendling Ost und dem Kreuz Regensburg 3 Kilometer Stau. In der Gegenrichtung Regensburg Richtung Holledau stockt es zwischen Regensburg Nord und dem Kreuz Regensburg ebenfalls auf 3 Kilometern.
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Ihr hört den coolen Sound der 80er, 80s, 80s hier. Schönen Montagnachmittag at work oder schon in eurem Feierabend. Jetzt mit einem Song aus unserem Italo-Disco-Radio. Das gehört mit zu unseren 34 Streaming-Radios, die ihr alle jederzeit in unserer kostenlosen Sender-App und auf 80s80s.de findet. Über das Italo-Disco-Radio, da hört ihr ausschließlich den besonderen Italo-Synthi-Disco-Sound der 80er. Und da lieferte 1983 das italienische Projekt Cano einen der prägendsten Hits des Italo-Disco-Genres ab. Neben dem Keyboard geprägten Dancefloor-Sound engagierten sie den aus der Karibik stammenden Sänger Glenn White für den charismatischen Gesang, wie hier beim Italo-Disco-Hit Another Life, jetzt für euch bei

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1: Im Studio Mia Hin. Kein TikTok, kein Snapchat, kein Insta. Auch Großbritannien will Social Media für unter 16-Jährige verbieten. Die britische Regierung verweist auf Australien als Vorbild und will zum kommenden Frühjahr nachziehen. WhatsApp bleibt aber erlaubt. Kinder sollen im Vorschulalter stärker gefördert werden, um für mehr Chancengleichheit zu sorgen. Das hat Bildungsministerin Prien bei der Vorstellung des neuen nationalen Bildungsberichts angekündigt. Demzufolge machen sich die sinkenden Geburtenzahlen mittlerweile auch in Kitas und Schulen bemerkbar. Im französischen Evian treffen sich heute die Staats- und Regierungschefs der G7. Ganz oben auf der Tagesordnung stehen die Kriege im Iran und in der Ukraine. Zudem wollen die G7 über das Verhältnis zu China und den Kinderschutz im Netz beraten. Rund um den Gipfel werden gewaltsame Proteste befürchtet. Das DFB-Team bekommt für sein Torfestival gegen Curaçao weltweit Applaus. In England ist von gnadenlos die Rede, in Italien von einer Torlawine. Am Samstag geht's für Deutschland gegen die Elfenbeinküste.
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1: Im niederbayerischen Landkreis Regen ist ein 15-Jähriger bei Baumfällarbeiten tödlich verunglückt. Wie die Polizei heute mitteilt, wurde der Jugendliche am Freitag von einem Baumstamm getroffen. Er wurde eingeklemmt und starb noch am Unfallort. Ein 46-Jähriger war an den Arbeiten beteiligt. Die Polizei ermittelt.
0: Bayern Wetter mit KI-Support.
2: Sonnig ist es heute Nachmittag fast überall. Nur Richtung Norden hängen ein paar Wolken mit drin, aber es bleibt komplett trocken. Dazu wird es angenehm warm. Die Höchstwerte liegen zwischen 17 und 24 Grad. Morgen wird es dann deutlich grauer. Viele Wolken, immer wieder Regen, der später eher in Schauer übergeht. Vereinzelt ist auch ein Gewitter drin. Maximal bis 26 Grad.
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2: Auf der B8 Passau Richtung Plattling. Vorsicht! In Höhe der Blumenstraße ist die Straße in beiden Richtungen nach einem Unfall gesperrt und es befinden sich Personen auf der Straße. Dann gibt es auf der A6 Pilsen Richtung Nürnberg zwischen Weidhaus und dem Rastplatz Ulrichsberg 2 Kilometer Stau. Auf der A93 Holledau Richtung Regensburg ist die Autobahn zwischen Regensburg Süd und dem Kreuz Regensburg gesperrt. Hier liegen Glasscherben auf der Fahrbahn und aktuell staut es sich auf 4 Kilometern. Auch auf der A93 Regensburg Richtung Holledau stockt es zwischen Regensburg-Prüf-Ening und dem Kreuz Regensburg auf 2 Kilometern. Außerdem sind es auf der A93 Regensburg Richtung Holledau zwischen der Pfaffensteiner Brücke und dem Kreuz Regensburg 5 Kilometer Stau.
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3: Jo, da sind wir. Montagnachmittag, kurz nach 15 Uhr. Ich bin George, frisch aus dem Urlaub zurück. Ja, muss ja auch mal sein, Freunde. Füße ein bisschen hoch. Hoffe, bei euch ist auch alles schick und ihr habt vielleicht auch noch die gute Zeit vor euch. So oder so, wir sind zusammen, um die 80s zu feiern. Gleich geht es aufwärts mit 99 Luftballons. Camouflage sind am Start. Aber erstmal Wham! Everything She Wants.

0: 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Nina, 99 Luftballons.
1: Als die Rolling Stones 1982 in der Berliner Waldbühne spielen, lassen sie am Ende Luftballons in den Nachthimmel steigen. Als Zeichen gegen Gewalt. Carlo Kages, Gitarrist der Band Nena, wird durch die Luftballons zu einer Songidee inspiriert. Zusammen mit seinen Bandkollegen macht er daraus einen genialen Track, den alle lieben, bis auf ihre Plattenfirma. Sie veröffentlichen das Lied aber trotzdem und landen mit 99 Luftballons weltweit einen der größten Pop-Hits aller Zeiten, Made in Germany.

0: 80s Montag, Feierabend, Endspurt und Freunde, ein Highlight jagt das nächste, das wird ein großer Spaß.
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0: Ja, Vorfreude, die Kieler Woche ist hier das größte Volksfest, ich sag mal so, in der Nordhälfte Europas. 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Kollege Torte von 80s führt durch den Abend und ich darf den DJ machen. Freue ich mich auch sehr drauf. 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Und bei mir jetzt erstmal weiter mit Musik von Depeche Mode. Ja, Hashtag Remote. Freuen wir uns auch schon sehr drauf, dass wir sie auf die Bühne geholt haben. Hier ist Musik aus unserem Depeche Mode Radio online und in der App. Strange Love und euch einen wunderschönen Montag-Feierabend-Endspurt.

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1: Heute ist Duran Duran Tag. Exakt heute am 15. Juni 1981 bringt Duran Duran ihr gleichnamiges Debütalbum auf den Markt. Songs wie Girls on Film und Planet Earth stammen aus diesem

erreicht Platz 3 der heimischen britischen Charts und verweilt für ganze 118 Wochen in dieser Verkaufshitliste. Auch in den USA ist das Debütalbum von Duran Duran in einer erweiterten Version ein voller Erfolg. Es erreicht hier die Top 10 der Albumcharts. Weltweit wird die Band mit diesem Album auf einen Schlag berühmt. Der größte Rockstar Frankreichs hätte heute Geburtstag gehabt. Johnny Hallyday wurde im Jahr 1943 geboren, verkaufte fast 90 Millionen Platten und wird bis heute in Frankreich kultisch verehrt. 2017 starb er an Lungenkrebs und bekam ein Staatsbegräbnis, an dem 1 Million Menschen in Paris teilnahmen. 1987 hatte er einen Nummer-1-Hit in Frankreich. Hallyday hier etwas ruhiger als früher. Ich verspreche es dir. Je t'ai promis.

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1: Sonnig ist es heute Nachmittag fast überall. Nur Richtung Norden hängen ein paar Wolken mit drin, aber es bleibt komplett trocken. Dazu wird's angenehm warm, die Höchstwerte liegen zwischen 17 und 24 Grad. Morgen wird's dann deutlich grauer, viele Wolken, immer wieder Regen, der später eher in Schauer übergeht. Vereinzelt ist auch ein Gewitter drin, maximal bis 26 Grad.
0: Bayern Verkehr.
1: Auf der A6 Pilsen Richtung Nürnberg staut es sich zwischen Weidhaus und dem Rastplatz Ulrichsberg auf 5 Kilometern. Die A93 Holledau Richtung Regensburg ist zwischen Regensburg Süd und dem Kreuz Regensburg gesperrt. Da liegen Glasscherben auf der Fahrbahn. Aktuell sind es 4 Kilometer Stau. Auf der A95 München Richtung Garmisch-Partenkirchen ist die Straße zwischen Penzberg-Iffeldorf und Sindelsdorf nach einem Unfall gesperrt. Und auf der A99 München-Südwest Richtung München-Nord stockt es zwischen dem Kreuz München-West und dem Dreieck München-Allach auf 3 Kilometern.

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Friends X habe ich jetzt für euch aus Kanada, beziehungsweise Mexiko ist ja die neue Heimat von Pascal Langeron und seiner Truppe, war noch kürzlich noch auf kleiner Deutschland-Tour unterwegs, aus unserem 80s Dance Radio online und in der App jetzt der Videoknaller aus dem Jahr 1983.

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1: Im Studio Mia Hin. In Großbritannien sind Snapchat, TikTok, Insta und Co. bald für Kinder unter 16 Jahren tabu. Die britische Regierung hat ein Social-Media-Verbot angekündigt, nach dem Vorbild Australiens. Das Verbot soll voraussichtlich ab dem nächsten Frühjahr greifen. WhatsApp fällt nicht darunter. Die Bundesregierung begrüßt den Deal zwischen den USA und dem Iran. Außenminister Wadephul nennt es eine gute Nachricht. Die USA und der Iran hatten sich geeinigt, die Kämpfe zu beenden und die Straße von Hormuz wieder aufzumachen. 4 Jahre Gefängnis. So lautet das Urteil gegen den Sohn von Norwegens Kronprinzessin Mette Marit. Ein Gericht in Oslo sprach Marius Borg-Høiby wegen 2 Vergewaltigungen schuldig. Dazu kommen noch Gewalt gegen eine frühere Freundin, Drohungen und Verkehrsverstöße. Bei der Fußball-WM startet nach Curaçao heute der nächste Neuling ins Turnier. Kap Verde hat mit Europameister Spanien auch gleich einen großen Brocken vor der Brust. Brisant wird's in der Nacht, dann spielt der Iran nach dem Einreisewirbel gegen Neuseeland. Außerdem trifft Saudi-Arabien auf Uruguay und Belgien auf Ägypten.
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1: Auf der A93 bei Regensburg hat ein Lastwagen zahlreiche Bierkisten verloren. Die Flaschen verteilten sich über die komplette Fahrbahn, teils auch in der Gegenrichtung. In Richtung München ist die Autobahn aktuell voll gesperrt. In der Gegenrichtung ist die linke Spur betroffen. Der Fahrer blieb unverletzt. Ursache ist offenbar ein technischer Defekt.
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2: Sonnig ist es heute Nachmittag fast überall. Nur Richtung Norden hängen ein paar Wolken mit drin, aber es bleibt komplett trocken. Dazu wird's angenehm warm. Die Höchstwerte liegen zwischen 17 und 24 Grad. Morgen wird es dann deutlich grauer, viele Wolken, immer wieder Regen, der später eher in Schauer übergeht. Vereinzelt ist auch ein Gewitter drin, maximal bis 26 Grad.
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2: Auf der A3 Linz Richtung Passau staut es sich zwischen Pocking und dem Rastplatz Rottal Ost auf 3 Kilometern. Auf der A6 Pilsen Richtung Nürnberg sind es zwischen Weidhaus und dem Rastplatz Ulrichsberg ebenfalls 3 Kilometer Stau. Die A93 Holledau Richtung Regensburg ist zwischen Regensburg Süd und dem Kreuz Regensburg gesperrt. Und auf der A93 Regensburg Richtung Weiden ist die Straße zwischen Schwandorf Nord und Nabburg nach einem Unfall mit mehreren Fahrzeugen gesperrt.
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3: Grüße euch kurz nach 16 Uhr. Ich bin George und hätte Michael Jackson das noch miterlebt, wäre er natürlich glücklich gewesen, aber eigentlich ist es ja auch ein posthumer Effekt, ja. Michael Jacksons Mucke ist wieder in den Social Media Kanälen ganz stark oben und mega beliebt in den Downloads. Klar, das Musical in Hamburg war ja schon der Hammer. Der Film, der rausgekommen ist, und die Mucke lebt sowieso jederzeit weiter, auch online und uns im Jackson Radio. Jetzt Billie Jean.

0: 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Steve Norman von Spandau Ballet über Kim Wilde. You keep me hanging on.
1: In den 80ern war ich total in Kim Wilde verliebt. Das einzige Poster in meinem Zimmer war von ihr. Ihr Look, ihre Songs, ihre Haltung, alles hat mich begeistert. Und normalerweise sagt man ja, man sollte seine Idole besser nicht treffen, aber Kim Wilde ist die Ausnahme. Als ich sie Jahre später kennengelernt habe, war ich sogar noch mehr beeindruckt. Eine großartige Künstlerin und ein wunderbarer Mensch.
2: We love you, Kimmy!
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0: 8080 ist Feierabend, Endspurt auf den Montag. Und wie immer, montags rollen wir gerne auch heute wieder einen roten Teppich für euch aus.
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0: Mit spannenden Background-Infos und Stories zu den 80s Lieblingssongs, die wir so haben. Und montags gibt es hier immer eine neue Folge, deswegen Premieren-Montag. Hört doch gerne online und in der App mal rein, da müssten schon weit über 150 Folgen von Peters Pop Stories dabei sein. Aber jetzt zur neuen Folge heute und da gebe ich gleich mal rüber zu Peter Hillmann.
2: Ja, es gibt etwas zu hören über den Welthit Karma Chameleon von Culture Club und den hätte es tatsächlich fast nicht gegeben. Boy George hatte nämlich Urlaub gemacht in Ägypten, kam zurück und schrieb diesen Song, spielte in der Band vor und die sagten, nö, der ist uns zu blöd, den wollen wir nicht, zu ungewohnt. Ja, aber Boy George war der unangefochtene Star der Band und sagte, entweder ihr macht diesen Song oder ich gehe. Ja, er hat sich natürlich durchgesetzt. Hinterher bekam er dann sogar noch ein bisschen Ärger, weil so ganz auf seinem Mist war der Song nämlich gar nicht gewachsen im Urlaub, sondern da waren noch andere, die da ihre Rechte geltend machen wollten. Aber das erfahrt ihr alles in der Popstory.

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1: Michael Jackson bekommt Nachschlag im Kino, ja, obwohl das Biopic Michael ja noch in den Kinos läuft und bereits über 700 Millionen Dollar eingespielt haben soll, laufen die Vorbereitungen für eine Fortsetzung bereits auf Hochtouren. Die Produzenten versprechen ein weiteres Kapitel aus dem Leben des King of Pop. Besonders spannend, viele der größten Michael Jackson-Hits kamen im ersten Film ja noch gar nicht zum Einsatz. Und auch Jafar Jackson soll erneut in die Rolle seines berühmten Onkels schlüpfen. Erste Szenen für die Fortsetzung sollen bereits im Kasten sein. Wer allerdings auch im zweiten Teil auf eine Aufarbeitung der Missbrauchsvorwürfe gegen den Superstar hofft, der wird wohl wieder enttäuscht. Stattdessen richtet sich der Blick aktuell bei Netflix auf die Dokumentation The Verdict. Das Ende der Fahnenstange ist damit noch nicht erreicht. Michael startet jetzt bereits bei Amazon im Streaming keine 7 Wochen nach dem Kinostart. Mit dabei auch mehr als 1 Stunde exklusives Bonusmaterial und bisher unveröffentlichte Behind-the-Scenes-Einblicke. Dann kommen noch DVD und Blu-ray Anfang August. Ja, und mit Michael 2 wird dann 2028 gerechnet. Und wer immer noch nicht genug hat, Michaels Musik nonstop gibt's natürlich hier bei uns bei 80s 24/7 im Jackson Radio in der App oder auf unserer Homepage.
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2: Sonnig ist es heute Nachmittag fast überall. Nur Richtung Norden hängen ein paar Wolken mit drin, aber es bleibt komplett trocken. Dazu wird's angenehm warm, die Höchstwerte liegen zwischen 17 und 24 Grad. Morgen wird's dann deutlich grauer, viele Wolken, immer wieder Regen, der später eher in Schauer übergeht. Vereinzelt ist auch ein Gewitter drin, maximal bis 26 Grad.
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2: Auf der A6 Pilsen Richtung Nürnberg staut es sich zwischen Waidhaus und dem Rastplatz Ulrichsberg auf 6 Kilometern. Die A93 Regensburg Richtung Weiden ist zwischen Schwarzenfeld und Nabburg nach einem Unfall mit mehreren Fahrzeugen gesperrt. Auf der A93 Regensburg Richtung Weiden gibt es zwischen Schwandorf-Mitte und Schwarzenfeld 7 Kilometer Stau. Und die A93 Holledau Richtung Regensburg ist zwischen Regensburg-Süd und dem Kreuz Regensburg gesperrt. Es staut sich auf 2 Kilometern.
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Bevor Depeche Mode hier Master and Servant performen, habe ich noch Musik für euch von Madness. Ja, das ist so dieser typische Indie-Pop-Sound der 80er. Dafür haben wir auch ein Radio online und in der kostenlosen 80s, 80s App. 80s, 80s Alternative. Daraus jetzt House of Fun. Hier ist Madness.

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1: Im Studio Mia Hin. Die Bundesregierung begrüßt den Iran-Deal zur Beilegung des Krieges. Kanzler Merz rechnet damit, dass die Bundeswehr schon bald bei der Sicherung der Straße von Hormuz helfen wird. Darüber will er auch auf dem G7-Gipfel im französischen Evian sprechen. Dort soll es neben dem Iran auch um den Ukraine-Krieg gehen. Kein TikTok, kein Snapchat, kein Insta. Auch Großbritannien will Social Media für unter 16-Jährige verbieten. Die britische Regierung verweist auf Australien als Vorbild und will zum kommenden Frühjahr nachziehen. WhatsApp bleibt aber erlaubt. Drei weitere Unterstützer der sogenannten Kaiserreichsgruppe sind verurteilt worden. Die Männer kassierten vor dem Stuttgarter Oberlandesgericht Bewährungsstrafen. Die Reichsbürgergruppe hatte 2022 unter anderem die Entführung von Ex-Gesundheitsminister Lauterbach geplant. Kap Verde steht vor dem allerersten WM-Spiel seiner Geschichte. Der afrikanische Inselstaat bekommt es am Abend direkt mit Europameister Spanien zu tun. Nach dem Wirbel um die Einreise ist außerdem der Iran erstmals gefragt, gegen Neuseeland. Ansonsten spielt Belgien noch gegen Ägypten und Saudi-Arabien gegen Uruguay.
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1: Auf der A93 bei Regensburg hat ein Lastwagen zahlreiche Bierkisten verloren. Die Flaschen verteilten sich über die komplette Fahrbahn, teils auch in der Gegenrichtung. In Richtung München ist die Autobahn aktuell voll gesperrt. In der Gegenrichtung ist die linke Spur betroffen. Der Fahrer blieb unverletzt. Ursache ist offenbar ein technischer Defekt.
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2: Sonnig und trocken läuft der späte Nachmittag bei uns. Nur ein paar Wolken sind unterwegs, vor allem Richtung Oberfranken. Aktuell liegen die Höchstwerte bei 17 bis 24 Grad. Morgen wird es dann deutlich grauer. Viele Wolken, immer mal wieder Regen, der später eher in Schauer übergeht. Und vereinzelt kann auch mal ein Gewitter dabei sein. Mit maximal 26 Grad.
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2: Auf der B28 Neu-Ulm Richtung Hittisetten, Achtung, zwischen der Auffahrt Senden und dem Dreieck Hittistetten befinden sich in beiden Richtungen Personen auf der Fahrbahn. Auf der A6 Pilsen Richtung Nürnberg staut es sich zwischen Weidhaus und dem Rastplatz Ulrichsberg auf 6 Kilometern. Die A93 Holledau Richtung Regensburg ist zwischen Regensburg Süd und dem Kreuz Regensburg gesperrt. Es staut sich auf 2 Kilometern. Auch die A93 Regensburg Richtung Weiden ist zwischen Schwarzenfeld und Nabburg nach einem Unfall mit mehreren Fahrzeugen gesperrt. Und auf der A95 München Richtung Garmisch-Partenkirchen stockt es zwischen Seeshaupt und Penzberg-Iffeldorf auf 2 Kilometern.
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3: Ja, Feierabend-Endspurt. Grüße euch kurz nach 17 Uhr. Ich bin George. Ich habe ja jetzt gerade mal 2 Wochen Urlaub hinter mir, ne? Und irgendwie, ich weiß, es ist komisch, ja, weil es ist ja eigentlich offiziell Arbeit, aber ich freue mich auch total wieder hier zu sein und mit euch gemeinsam die 80s abzufeiern, obwohl ich sowieso auch im Urlaub immer 80s gehört habe. Jeder hat ja auch so seine Lieblingsradios und Channels online. Aber gut, komm rein in die Musik. Gleich OMD, Phil Collins und den Start machen. Tears for Fears. 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

0: 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OMD, Made of Orleans.
1: Dass die Plattenbosse beim ersten Hören von OMDs Made of Orleans Zweifel bekamen, finde ich ausnahmsweise durchaus mal nachvollziehbar. Ein fast einminütiges Intro mit hypnotisierenden Synthi-Sounds, der an Militärmusik erinnerte Rhythmus und die letzten gut 1,5 Minuten des Songs ohne Gesang. Doch Andy McCluskey und sein Bandkollegen Paul Humphries glauben an das Lied und setzen sich zum Glück durch. In Deutschland wird das seltsam großartige Made of Orleans 1982 die meistverkaufte Single des Jahres.

0: 80s Montag, Feierabend, Endspurt. Grüße euch und ein Highlight jagt das nächste. Das wird ein richtig großer Spaß.
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1: Heute ist Duran Duran Tag. Exakt heute am 15. Juni 1981 bringt Duran Duran ihr gleichnamiges Debütalbum auf den Markt. Songs wie Girls on Film und Planet Earth stammen aus diesem

DLP erreicht Platz 3 der heimischen britischen Charts und verweilt für ganze 118 Wochen in dieser Verkaufshitliste. Auch in den USA ist das Debütalbum von Duran Duran in einer erweiterten Version ein voller Erfolg. Es erreicht hier die Top 10 der Albumcharts. Weltweit wird die Band mit diesem Album auf einen Schlag berühmt. Der größte Rockstar Frankreichs hätte heute Geburtstag gehabt. Johnny Hallyday wurde im Jahr 1943 geboren, verkaufte fast 90 Millionen Platten und wird bis heute in Frankreich kultisch verehrt. 2017 starb er an Lungenkrebs und bekam ein Staatsbegräbnis, an dem 1 Million Menschen in Paris teilnahmen. 1987 hatte er einen Nummer-1-Hit in Frankreich. Hallyday hier etwas ruhiger als früher. Ich verspreche es dir. Je t'ai promis.

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1: Sonnig und trocken läuft der späte Nachmittag bei uns. Nur ein paar Wolken sind unterwegs, vor allem Richtung Oberfranken. Aktuell liegen die Höchstwerte bei 17 bis 24 Grad. Morgen wird es dann deutlich grauer. Viele Wolken, immer mal wieder Regen, der später eher in Schauer übergeht. Und vereinzelt kann auch mal ein Gewitter dabei sein. Mit maximal 26 Grad.
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1: Auf der B28 Neu-Ulm Richtung Hittisetten, Vorsicht, zwischen der Auffahrt Senden und dem Dreieck Hittistetten befinden sich in beiden Richtungen Personen auf der Fahrbahn. Auf der A6 Pilsen Richtung Nürnberg staut es sich zwischen Weidhaus und dem Rastplatz Ulrichsberg auf 6 Kilometern. Auf der A6 Heilbronn Richtung Nürnberg sind es 5 Kilometer Stau zwischen dem Kreuz Feuchtwangen-Kreilsheim und Feuchtwangen-Nord. Auf der A7 Fulda Richtung Würzburg stockt es zwischen dem Rastplatz Schraudenbachbrücke und der Raststätte Riedenerwald West auf 3 Kilometern. Und auf der A92 München Richtung Deggendorf gibt es zwischen Eching Ost und Freising Süd 3 Kilometer Stau.

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Das Madönchen war das natürlich hier auf 80s und die freut sich auch schon dabei zu sein bei der allerersten Halbzeitshow bei einem Endspiel der Fußball-Weltmeisterschaft. Ja, übrigens, das hat Chris Martin von Coldplay inszeniert. Mit dabei auch Shakira und so eine K-Pop-Truppe, die ich jetzt nicht kenne. Wahrscheinlich werden mich jetzt alle Teenager steinigen. Freuen wir uns jedenfalls drauf. Läuft bei Madonna, ne? Jetzt Musik erstmal aus unserem Rockradio online und in der App von Van Halen. Jump into the 80s Fire. Viel Spaß.

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1: Im Studio Mia Hin. Das Abkommen im Iran-Krieg und die Lage in der Ukraine beschäftigen ab heute die Staats- und Regierungschefs auf dem G7-Gipfel. Kanzler Merz will auch über einen Bundeswehreinsatz zur Sicherung der Straße von Hormuz sprechen. Eine Öffnung der für die Wirtschaft wichtigen Meerenge ist Teil der Vereinbarung zwischen dem Iran und den USA. Kinder sollen im Vorschulalter stärker gefördert werden, um für mehr Chancengleichheit zu sorgen. Das hat Bildungsministerin Prien bei der Vorstellung des neuen nationalen Bildungsberichts angekündigt. Demzufolge machen sich die sinkenden Geburtenzahlen mittlerweile auch in Kitas und Schulen bemerkbar. 4 Jahre Gefängnis. So lautet das Urteil gegen den Sohn von Norwegens Kronprinzessin Mette Marit. Ein Gericht in Oslo sprach Marius Borg-Høiby wegen 2 Vergewaltigungen schuldig. Dazu kommen noch Gewalt gegen eine frühere Freundin, Drohungen und Verkehrsverstöße. In Großbritannien sind Snapchat, TikTok, Insta und Co. bald für Kinder unter 16 Jahren tabu. Die britische Regierung hat ein Social-Media-Verbot angekündigt, nach dem Vorbild Australiens. Das Verbot soll voraussichtlich ab dem nächsten Frühjahr greifen. WhatsApp fällt nicht darunter.
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1: Im niederbayerischen Landkreis Regen ist ein 15-Jähriger bei Baumfällarbeiten tödlich verunglückt. Wie die Polizei heute mitteilt, wurde der Jugendliche am Freitag von einem Baumstamm getroffen. Er wurde eingeklemmt und starb noch am Unfallort. Ein 46-Jähriger war an den Arbeiten beteiligt. Die Polizei ermittelt.
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2: Klarer Himmel zum Start in den Abend, aber von Westen schieben sich bald viele Wolken rein. Und Richtung Unterfranken kann zum Schluss auch mal Regen oder ein Schauer runterkommen. In der Nacht geht's runter auf 10 bis 5 Grad. Morgen dann meist viele Wolken, dazu immer mal Regen, später eher Schauer und vereinzelt auch ein Gewitter. Maximal bis 26 Grad.
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2: Auf der A6 Heilbronn Richtung Nürnberg staut es sich zwischen dem Kreuz Feuchtwangen-Crailsheim und Feuchtwangen Nord auf 5 Kilometern. Auf der A92 München Richtung Deggendorf sind es 3 Kilometer Stau zwischen Eching Ost und Freising Süd. Die A93 Regensburg Richtung Weiden ist zwischen Schwarzenfeld und Nabburg nach einem Unfall mit mehreren Fahrzeugen gesperrt. Und auf der A94 München Richtung Passau stockt es zwischen Meiching und Kirchham auf 3 Kilometern.
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3: Yep, grüße euch am frühen Abend. Feierabend-Endspurt kurz nach 18 Uhr. Ich bin George, jetzt mit den Pet Shop Boys und die sind ja auf Tour. Ich habe auch Tickets, freue mich sehr für den 11. Juli in Berlin. Und in der Hauptstadt soll es wohl auch noch im Huxleys, eine Kesse, coole Location, die ich auch schon seit meiner Studizeit da kenne, da soll es wohl auch noch ein Clubkonzert geben. Finde ich auch cool, aber alles, was wichtig ist, Tourdaten etc., findet ihr auch komplett auf 80s80s.de. Jetzt die Pet Shop Boys, wenn es sind.

0: ein Song als Erinnerung daran, eigenständig zu bleiben.
1: Frank Oberpichler von Paso Doble über Talking Heads, Once in a Lifetime.
2: Once in a Lifetime von Talking Heads, den höre ich mir einfach immer an, wenn ich mir wieder mal meiner Eigenheiten, meines Individualseins bewusst werden möchte, weil, also David Byrne und seine Jungs, was die da gemacht haben, das hat mich damals dermaßen vom Stuhl gerissen und ist für mich richtig Vorbild geworden, wenn man was Eigenständiges, Mutiges macht. Also Once in a Lifetime, das höre ich immer, wenn ich gut drauf kommen möchte.

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0: wieder herrlich. Ghostbusters. 80s, 80s. Feierabend-Endspurt auf den Montag. Und wie immer, montags rollen wir gerne auch heute wieder einen roten Teppich für euch aus.
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0: Mit spannenden Background-Infos und Stories zu den 80s Lieblingssongs, die wir so haben. Und montags gibt es hier immer eine neue Folge, deswegen Premieren-Montag. Hört doch gerne online und in der App mal rein. Da müssten schon weit über 150 Folgen von Peters Pop Stories dabei sein. Aber jetzt zur neuen Folge heute. Und da gebe ich gleich mal rüber zu Peter Hillmann.
2: Ja, es gibt etwas zu hören über den Welthit Karma Chameleon von Culture Club. Und den hätte es tatsächlich fast nicht gegeben. Boy George hatte nämlich Urlaub gemacht in Ägypten, kam zurück und schrieb diesen Song, spielte in der Band vor und die sagten, nö, der ist uns zu blöd, den wollen wir nicht, zu ungewohnt. Ja, aber Boy George war der unangefochtene Star der Band und sagte, entweder ihr macht diesen Song oder ich gehe. Ja, er hat sich natürlich durchgesetzt. Hinterher bekam er dann sogar noch ein bisschen Ärger, weil so ganz auf seinem Mist war der Song nämlich gar nicht gewachsen im Urlaub, sondern da waren noch andere, die da ihre Rechte geltend machen wollten. Aber das erfahrt ihr alles in der

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0: Pet Shop Boys legen nochmal nach. Ja, die Boys haben eine besondere Überraschung für ihre Fans angekündigt. Neben ihren beiden Dream World Konzerten am 10. Juli in Mönchengladbach und am 11. in Berlin spielen Neil und Chris am 12. und 13.7. nochmal zwei exklusive Clubshows in der Hauptstadt. Unter dem Titel Obscure Pet Shop Boys stehen diesmal nicht die großen Hits im Mittelpunkt, sondern selten gespielte Albumtracks, B-Seiten werden da gespielt und echte Fanfavoriten. Viele dieser Songs waren bisher noch nie live zu hören. Das Konzept feierte bereits in London Premiere, wurde dort begeistert aufgenommen. Ja, für die besonderen Konzerte haben die Pet Shop Boys mehr als 35 Songs aus ihrer über 40-jährigen Karriere einstudiert. Wer also tiefer in die Welt der Boys eintauchen möchte, bekommt im Berliner Huxleys Neue Welt zwei ganz besondere Abende geboten. Alle genauen Daten, auch der anderen 80s Stars natürlich für diese Sommersaison, haben wir wie immer bei uns in der Liste eingetragen auf 80s80s.de.
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2: Klarer Himmel zum Start in den Abend, aber von Westen schieben sich bald viele Wolken rein. Und Richtung Unterfranken kann zum Schluss auch mal Regen oder ein Schauer runterkommen. In der Nacht geht's runter auf 10 bis 5 Grad. Morgen dann meist viele Wolken, dazu immer mal Regen, später eher Schauer und vereinzelt auch ein Gewitter. Maximal bis 26 Grad.
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2: Auf der A6 Heilbronn Richtung Nürnberg staut es sich zwischen dem Kreuz Feuchtwangen-Kreilsheim und Feuchtwangen-Nord auf 5 Kilometern. Die A95 München Richtung Garmisch-Partenkirchen ist zwischen Penzberg-Iffeldorf und Sindelsdorf gesperrt. Auf der A99 München Süd Richtung München Nord stockt es zwischen dem Rastplatz Aschheim und Aschheim-Ismaning auf 3 Kilometern. Und auf der B472 Bad Tölz Richtung Peiting sind es zwischen Greiling und Bad Tölz Ost 2 Kilometer Stop and Go.
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Also bei Walzer hört es bei mir auf. Disco Fox geht auch noch, aber nichts hier Cha-Cha. Aber der Song ist klasse. Vanessa Paradis, Jolle Taxi. Und damit rüber zu Prince und seiner Band The Revolution. Da gab es ja auch bei uns traurigerweise zum 10. Todestag im April eine große Prince-Woche. Viele spannende Stories dazu. Gibt es auch noch online für euch zum Nachlesen. Ja? Prince komplett durchleuchtet, musikalisch und privat. Aber natürlich gibt es auch unser Prince-Radio online und in der App. Daraus jetzt Raspberry Beret.

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1: Im Studio Mia Hin. Die Bundesregierung begrüßt den Iran-Deal zur Beilegung des Krieges. Kanzler Merz rechnet damit, dass die Bundeswehr schon bald bei der Sicherung der Straße von Hormuz helfen wird. Darüber will er auch auf dem G7-Gipfel im französischen Evian sprechen. Dort soll es neben dem Iran auch um den Ukraine-Krieg gehen. Elektronisch ist das Abkommen unterdessen wohl bereits unterzeichnet worden, heißt es jetzt von der US-Regierung. Präsident Trump, Vize Vance sowie die iranischen Verhandler hätten die Vereinbarung digital signiert. Eine Bestätigung aus Teheran gab es zunächst noch nicht. Die offizielle Unterzeichnung soll am Freitag sein. Kein TikTok, kein Snapchat, kein Insta. Auch Großbritannien will Social Media für unter 16-Jährige verbieten. Die britische Regierung verweist auf Australien als Vorbild und will zum kommenden Frühjahr nachziehen. WhatsApp bleibt aber erlaubt. Drei weitere Unterstützer der sogenannten Kaiserreichsgruppe sind verurteilt worden. Die Männer kassierten vor dem Stuttgarter Oberlandesgericht Bewährungsstrafen. Die Reichsbürgergruppe hatte 2022 unter anderem die Entführung von Ex-Gesundheitsminister Lauterbach geplant.
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1: Im niederbayerischen Landkreis Regen ist ein 15-Jähriger bei Baumfällarbeiten tödlich verunglückt. Wie die Polizei heute mitteilt, wurde der Jugendliche am Freitag von einem Baumstamm getroffen. Er wurde eingeklemmt und starb noch am Unfallort. Ein 46-Jähriger war an den Arbeiten beteiligt. Die Polizei ermittelt.
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2: Klarer Himmel zum Start in den Abend, aber von Westen schieben sich bald viele Wolken rein. Und Richtung Unterfranken kann zum Schluss auch mal Regen oder ein Schauer runterkommen. In der Nacht geht's runter auf 10 bis 5 Grad. Morgen dann meist viele Wolken, dazu immer mal Regen, später eher Schauer und vereinzelt auch ein Gewitter. Maximal bis 26 Grad.
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2: Auf der A99 München Süd Richtung München Nord staut es sich zwischen dem Rastplatz Aschheim und Aschheim-Ismaning auf 3 Kilometer.
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3: Kurz nach 19 Uhr für euch immer 3 Songs aus unserem Italo Disco Disco Disco Radio. Sonnenbrille bei Nacht, Neonlicht, Palmen oder einfach gut drauf sein. Das sind die 80s und das ist vor allem auch Italo Disco. Könnt ihr jederzeit haben, auch in unserem Italo Disco Radio online und in der App. Gleich 2 sehr erfolgreiche Ladies und Performerinnen nach Dan Harrow. Der hatte ja seine beste Zeit so Mitte 80er bis 87, ne, Don't Break My Heart. Aber es gab nochmal ein großes Aufbäumen, bevor der Eurodance kam von Dan Harrow. 1989, Holiday Night, und ich meine Holiday, Sommer, was wollen wir mehr, habe ich jetzt für euch.
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Ein Wunsch von der Gabriele aus Essen. Vielen Dank für dein Feedback. Fun war das. Give me your love. 80s. George's Italo Disco Request. Immer kurz nach 19 Uhr gibt es drei richtig fette Synthi-Disco-Scheiben aus unserem Italo Disco Radio, das ihr online und mit der App findet. Vielen Dank übrigens auch für euer Feedback, entweder per Sprachnachricht oder direkt per Mail an mich, george@80s80s.de. Die Jennifer Recker hat geschrieben, bei anderen Radiostationen hörst du nie was von Ken Laszlo und wenn dann eben nur Hey Hey Guy. Dabei hat er noch so viele andere geile Disco-Songs gemacht. Stimmt, Jennifer, gebe ich dir absolut recht. Deswegen ist er auch so mega erfolgreich vor ausverkauften Clubhallen unterwegs gewesen in Amerika und Europa-Tour übrigens. Ken Laszlo, jetzt mit einer späteren Nummer aus dem Jahr 1988. Ja, und mehr Italo-Disco, wie gesagt, jederzeit online und mit der App in unserem ganz eigenen Italo-Disco-Radio. 80s, 80s.

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1: Heute ist Duran Duran Tag. Exakt heute am 15. Juni 1981 bringt Duran Duran ihr gleichnamiges Debütalbum auf den Markt. Songs wie Girls on Film und Planet Earth stammen aus diesem

DLP erreicht Platz 3 der heimischen britischen Charts und verweilt für ganze 118 Wochen in dieser Verkaufshitliste. Auch in den USA ist das Debütalbum von Duran Duran in einer erweiterten Version ein voller Erfolg. Es erreicht hier die Top 10 der Albumcharts. Weltweit wird die Band mit diesem Album auf einen Schlag berühmt. Der größte Rockstar Frankreichs hätte heute Geburtstag gehabt. Johnny Hallyday wurde im Jahr 1943 geboren, verkaufte fast 90 Millionen Platten und wird bis heute in Frankreich kultisch verehrt. 2017 starb er an Lungenkrebs und bekam ein Staatsbegräbnis, an dem 1 Million Menschen in Paris teilnahmen. 1987 hatte er einen Nummer-1-Hit in Frankreich. Hallyday hier etwas ruhiger als früher. Ich verspreche es dir. Je t'ai promis.

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1: Klarer Himmel zum Start in den Abend, aber von Westen schieben sich bald viele Wolken rein. Und Richtung Unterfranken kann zum Schluss auch mal Regen oder ein Schauer runterkommen. In der Nacht geht's runter auf 10 bis 5 Grad. Morgen dann meist viele Wolken, dazu immer mal Regen, später eher Schauer und vereinzelt auch ein Gewitter. Maximal bis 26 Grad.
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1: Auf der A99 München Süd Richtung München Nord staut es sich zwischen dem Rastplatz Aschheim und Aschheim-Ismaning auf 3 Kilometern.

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80s, 80s, Montagabend, ich bin George, seid gegrüßt, jetzt mit Mucke aus unserem Wave-Radio von Blancmange. Und ganz interessant, Neil Arthur von Blancmange ist mit dabei bei einer Superboy-Group, sag ich mal, gemeinsam mit Vince Clarke, hier Depeche Mode, Erasure und Co. und Benjamin Edwards. Double Speak heißt das Projekt und hat am 29. Mai ein cooles Coveralbum rausgebracht. Eine Story dazu gibt es online auf 80s80s.de, kann ich nur wärmstens empfehlen.

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1: Im Studio Mia Hin. Das Abkommen im Iran-Krieg und die Lage in der Ukraine beschäftigen ab heute die Staats- und Regierungschefs auf dem G7-Gipfel. Kanzler Merz will auch über einen Bundeswehreinsatz zur Sicherung der Straße von Hormuz sprechen. Eine Öffnung der für die Wirtschaft wichtigen Meerenge ist Teil der Vereinbarung zwischen dem Iran und den USA. Kinder sollen im Vorschulalter stärker gefördert werden, um für mehr Chancengleichheit zu sorgen. Das hat Bildungsministerin Prien bei der Vorstellung des neuen nationalen Bildungsberichts angekündigt. Demzufolge machen sich die sinkenden Geburtenzahlen mittlerweile auch in Kitas und Schulen bemerkbar. 4 Jahre Gefängnis. So lautet das Urteil gegen den Sohn von Norwegens Kronprinzessin Mette Marit. Ein Gericht in Oslo sprach Marius Borg-Høiby wegen 2 Vergewaltigungen schuldig. Dazu kommen noch Gewalt gegen eine frühere Freundin, Drohungen und Verkehrsverstöße. Das DFB-Team bekommt für sein Torfestival gegen Curaçao weltweit Applaus. In England ist von gnadenlos die Rede, in Italien von einer Torlawine. Am Samstag geht's für Deutschland gegen die Elfenbeinküste.
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2: Klarer Himmel zum Start in den Abend, aber von Westen schieben sich bald viele Wolken rein. Und Richtung Unterfranken kann zum Schluss auch mal Regen oder ein Schauer runterkommen. In der Nacht geht's runter auf 10 bis 5 Grad. Morgen dann meist viele Wolken, dazu immer mal Regen, später eher Schauer und vereinzelt auch ein Gewitter. Maximal bis 26 Grad.
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0: Ein perfekter Mix aus Mainstream und Extravaganz. Dirk Darmstädter von den Jeremy Days über Talk Talk. Such a shame. It's a
1: shame. Für mich ist Such a Shame und das dazu passende Album ganz, ganz wichtig, weil ich eben beides liebe. Auch in meinem Herz schlägt Pop, also der Beatles-Fan ist immer noch da, aber Captain Beefheart kommt auch um die Ecke. Also das Schräge oder das Andersartige, das Eigenwillige, das sind so die zwei Herzen, die in meiner Brust schlagen. Und ich finde, Talk Talk als Band tragen eben auch beides in sich.
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1: Klarer Himmel zum Start in den Abend, aber von Westen schieben sich bald viele Wolken rein. Und Richtung Unterfranken kann zum Schluss auch mal Regen oder ein Schauer runterkommen. In der Nacht geht's runter auf 10 bis 5 Grad. Morgen dann meist viele Wolken, dazu immer mal Regen, später eher Schauer und vereinzelt auch ein Gewitter. Maximal bis 26 Grad.

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1: Im Studio Mia Hin. Die Bundesregierung begrüßt den Iran-Deal zur Beilegung des Krieges. Kanzler Merz rechnet damit, dass die Bundeswehr schon bald bei der Sicherung der Straße von Hormuz helfen wird. Darüber will er auch auf dem G7-Gipfel im französischen Evian sprechen. Dort soll es neben dem Iran auch um den Ukraine-Krieg gehen. Elektronisch ist das Abkommen unterdessen wohl bereits unterzeichnet worden, heißt es jetzt von der US-Regierung. Präsident Trump, Vize Vance sowie die iranischen Verhandler hätten die Vereinbarung digital signiert. Eine Bestätigung aus Teheran gab es zunächst noch nicht. Die offizielle Unterzeichnung soll am Freitag sein. Kein TikTok, kein Snapchat, kein Insta. Auch Großbritannien will Social Media für unter 16-Jährige verbieten. Die britische Regierung verweist auf Australien als Vorbild und will zum kommenden Frühjahr nachziehen. WhatsApp bleibt aber erlaubt. WM-Neuling Kap Verde hat bei der Fußball-WM für eine Riesenüberraschung gesorgt. Gegen Mitfavorit Spanien haben die Underdogs vom afrikanischen Inselstaat ein 0:0 über die Zeit gebracht. Nicht die erste Überraschung bei diesem Turnier. Unter anderem hatte schon Katar gegen die Schweiz seinen ersten WM-Punkt geholt.
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3: Meist ist es erst noch klar, aber später ziehen von Westen richtig viele Wolken rein und Richtung Unterfranken kann gegen Ende der Nacht auch mal Regen runterkommen, teils mit Schauern dazu. Die Tiefstwerte liegen bei 10 bis 5 Grad. Morgen dann viele Wolken, erst eher Regen, später mehr einzelne Schauer und vereinzelt sind auch kräftige Gewitter drin bei maximal 26 Grad.
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0: 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Foreigner, I wanna know what love is.
1: Schon wieder ist eine Beziehung von Foreigner-Gitarrist Mick Jones gescheitert, während er das, was er wirklich sucht, einfach nicht finden kann. Er beginnt seine Gedanken in einem Song zu verarbeiten. Am Ende ist er selbst überrascht. Ich habe fast einen Gospel-Song geschrieben. Das Gefühl, dass die große Liebe im Leben immer noch fehlt, scheint ein sehr universelles zu sein. Denn I Want to Know What Love Is wird 1984 in vielen Ländern ein Nummer

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1: Meist ist es erst noch klar, aber später ziehen von Westen richtig viele Wolken rein und Richtung Unterfranken kann gegen Ende der Nacht auch mal Regen runterkommen, teils mit Schauern dazu. Die Tiefstwerte liegen bei 10 bis 5 Grad. Morgen dann viele Wolken, erst eher Regen, später mehr einzelne Schauer und vereinzelt sind auch kräftige Gewitter drin bei maximal 26 Grad.

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1: Im Studio Anna Löwer. Die Bundesregierung begrüßt den Iran-Deal zur Beilegung des Krieges. Kanzler Merz rechnet damit, dass die Bundeswehr schon bald bei der Sicherung der Straße von Hormus helfen wird. Darüber will er auch auf dem G7-Gipfel im französischen Evian sprechen. Dort soll es neben dem Iran auch um den Ukraine-Krieg gehen. Kinder sollen im Vorschulalter stärker gefördert werden, um für mehr Chancengleichheit zu sorgen. Das hat Bildungsministerin Prien bei der Vorstellung des neuen nationalen Bildungsberichts angekündigt. Demzufolge machen sich die sinkenden Geburtenzahlen mittlerweile auch in Kitas und Schulen bemerkbar. Der Sohn von Norwegens Kronprinzessin Mette Marit muss ins Gefängnis. Marius Borg-Høiby wurde in Oslo wegen Vergewaltigung schuldig gesprochen und zu 4 Jahren Haft verurteilt. Neben Vergewaltigung war der 29-Jährige unter anderem auch noch wegen Körperverletzung und Drogendelikten angeklagt. WM-Neuling Kap Verde hat bei der Fußball-WM für eine Riesenüberraschung gesorgt. Gegen Mitfavorit Spanien haben die Underdogs vom afrikanischen Inselstaat ordentlich dagegen gehalten und so ein 0:0 über die Zeit gebracht. Nicht die erste Überraschung bei diesem Turnier. Unter anderem hatte schon Katar gegen die Schweiz seinen ersten WM-Punkt geholt.
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2: Meist ist es erst noch klar, aber später ziehen von Westen richtig viele Wolken rein und Richtung Unterfranken kann gegen Ende der Nacht auch mal Regen runterkommen, teils mit Schauern dazu. Die Tiefstwerte liegen bei 10 bis 5 Grad. Morgen dann viele Wolken, erst eher Regen, später mehr einzelne Schauer und vereinzelt sind auch kräftige Gewitter drin bei maximal 26 Grad.
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0: Leidenschaft und Liebe wie am ersten Tag. Steve Norman von Spandau Ballet über Cyndi Lauper. 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
1: I'm going to see Cyndi Lauper.
2: Ich habe Cyndi Lauper in Berlin gesehen auf ihrer letzten großen Tour und sie war fantastisch. Man merkt ihr an, dass sie vollkommen bei sich ist. Sie spielt mit ihrem Image, mit ihren Perücken, mit der Bühne ganz selbstverständlich. Diese Freiheit und dieses Selbstbewusstsein sind unglaublich attraktiv. Ich hoffe sehr, dass man sie auch in Zukunft noch mal live erleben kann.
1: I hope she'll have some kind of comeback, so we can all see her again live.
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1: Meist ist es erst noch klar, aber später ziehen von Westen richtig viele Wolken rein und Richtung Unterfranken kann gegen Ende der Nacht auch mal Regen runterkommen, teils mit Schauern dazu. Die Tiefstwerte liegen bei 10 bis 5 Grad. Morgen dann viele Wolken, erst eher Regen, später mehr einzelne Schauer und vereinzelt sind auch kräftige Gewitter drin bei maximal 26 Grad.

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1: Im Studio Anna Löwer. Das Abkommen im Irankrieg und die Lage in der Ukraine beschäftigen die Staats- und Regierungschefs auf dem G7-Gipfel. Kanzler Merz will auch über einen Bundeswehreinsatz zur Sicherung der Straße von Hummus sprechen. Eine Öffnung der für die Wirtschaft wichtigen Meerenge ist Teil der Vereinbarung zwischen dem Iran und den USA. Die Beitrittsverhandlungen der EU mit der Ukraine sind jetzt offiziell gestartet. Lange Zeit hatte die ungarische Regierung unter Viktor Orbán die Gespräche blockiert. Nach dem Machtwechsel in Ungarn nimmt die Sache nun Fahrt auf. Das ganze Verfahren dauert üblicherweise aber mehrere Jahre. Kein TikTok, kein Snapchat, kein Insta. Auch Großbritannien will Social Media für unter 16-Jährige verbieten. Die britische Regierung verweist auf Australien als Vorbild und will zum kommenden Frühjahr nachziehen. WhatsApp bleibt aber erlaubt. WM-Neuling Kap Verde hat bei der Fußball-WM für eine Riesenüberraschung gesorgt. Gegen Mitfavorit Spanien haben die Underdogs vom afrikanischen Inselstaat ordentlich dagegen gehalten und so ein 0:0 über die Zeit gebracht. Nicht die erste Überraschung bei diesem Turnier. Unter anderem hatte schon Katar gegen die Schweiz seinen ersten WM-Punkt geholt.
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2: Meist ist es erst noch klar, aber später ziehen von Westen richtig viele Wolken rein und Richtung Unterfranken kann gegen Ende der Nacht auch mal Regen runterkommen, teils mit Schauern dazu. Die Tiefstwerte liegen bei 10 bis 5 Grad. Morgen dann viele Wolken, erst eher Regen, später mehr einzelne Schauer und vereinzelt sind auch kräftige Gewitter drin bei maximal 26 Grad.
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1: Habt ihr auch Angst vor Spinnen? Dann geht es euch vielleicht ein bisschen so wie The Cure-Frontmann Robert Smith. In seiner Kindheit hatte er nämlich regelrechte Albträume wegen dieser Krabbeltiere. Blöd nur, dass genau diese Tierchen im Video von Lullaby zum Einsatz kommen sollen. Doch Smith hat auch als Erwachsener noch so große Angst, dass ihn im Clip keine echten, sondern nur eine Spinne aus Plüsch und Plastik

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1: Meist ist es erst noch klar, aber später ziehen von Westen richtig viele Wolken rein und Richtung Unterfranken kann gegen Ende der Nacht auch mal Regen runterkommen, teils mit Schauern dazu. Die Tiefstwerte liegen bei 10 bis 5 Grad. Morgen dann viele Wolken, erst eher Regen, später mehr einzelne Schauer und vereinzelt sind auch kräftige Gewitter drin bei maximal 26 Grad.

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1: Im Studio Anna Löwer. Die Bundesregierung begrüßt den Iran-Deal zur Beilegung des Krieges. Kanzler Merz rechnet damit, dass die Bundeswehr schon bald bei der Sicherung der Straße von Hormus helfen wird. Darüber will er auch auf dem G7-Gipfel im französischen Evian sprechen. Dort soll es neben dem Iran auch um den Ukraine-Krieg gehen. Der ukrainische Präsident Selenskyj hat ein persönliches Treffen mit Kreml-Chef Putin in den USA vorgeschlagen. Nach einem Telefonat mit US-Präsident Trump sagte Selenskyj, ein solches Gespräch könnte den Druck auf Moskau erhöhen. Putin hat direkte Verhandlungen mit Selenskyj bisher mehrfach abgelehnt. Die Bildungschancen in Deutschland hängen weiterhin oft davon ab, wie viel Geld und welche Bildung die Eltern haben. Das zeigt der neue nationale Bildungsbericht. Bildungsministerin Prien will für mehr Chancengleichheit schon in frühen Jahren ansetzen. Der Fokus soll auf dem Übergang von Kita zur Grundschule liegen. Bei der Fußball-WM hat Belgien gegen Ägypten 1:1 gespielt. Ägypten lag dabei lange Zeit in Führung, der Ausgleich fiel erst in der 66. Minute. Außerdem hat WM-Neuling Kap Verde gegen Mitfavorit Spanien ein 0:0 geschafft.
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2: Meist ist es erst noch klar, aber später ziehen von Westen richtig viele Wolken rein und Richtung Unterfranken kann gegen Ende der Nacht auch mal Regen runterkommen, teils mit Schauern dazu. Die Tiefstwerte liegen bei 10 bis 5 Grad. Morgen dann viele Wolken, erst eher Regen, später mehr einzelne Schauer und vereinzelt sind auch kräftige Gewitter drin bei maximal 26 Grad.
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0: Frank Sinatra muss sich wirklich aufgeregt haben. Gerade hat er einen Artikel im Calendar Magazine gelesen. Und der machte ihn so wütend, dass er entschloss, einen Brief zu schreiben. Einen öffentlichen. Sinatra war damals 74 Jahre alt. Er war der Mann im eleganten Smoking. Das Whiskyglas in der rechten Hand, das Mikrofon in der linken. Bis zu diesem Zeitpunkt hatte er gut 150 Millionen Platten verkauft. In seiner Trophäensammlung befanden sich über 20 Grammys und 4 Oscars. Sinatra war vielleicht der größte Entertainer des vergangenen Jahrhunderts. Und er hatte etwas zu sagen. Liebe Freunde, ich habe heute den Artikel über George Michael, den Popstar wider Willen, gelesen. Hier ist ein Junge, der seit seinem 7. Lebensjahr Popstar sein wollte. Und jetzt, wo er mit 27 Jahren ein erfolgreicher Performer und Songwriter ist, will er aufhören, genau das zu tun, wofür talentierte junge Leute auf der ganzen Welt ihre Großmutter erschießen würden. Komm schon, George, bleib locker. Und kein Gerede über die Tragödie des Ruhms. Die Tragödie des Ruhms ist, wenn niemand auftaucht und du für die Putzfrau in irgendeinem leeren Laden singst. Talent darf nicht verschwendet werden. Diejenigen, die es haben, und offensichtlich hast du es, müssen es umarmen, pflegen und teilen. Sonst wird es dir genauso schnell genommen, wie es dir geschenkt wurde. Glaub mir, ich war dort. Frank Sinatra. Sein Brief erschien am 9. September 1990 im Hollywood Reporter. Er war eine Reaktion auf George Michaels Ankündigung, sich aus der Öffentlichkeit zurückzuziehen. Er wollte Songschreiber bleiben, aber kein Popstar mehr sein. Und das, obwohl er gerade dabei war, der Megastar der späten 80er und frühen 90er zu werden. Aber dabei kam George Michael ins Straucheln. Wie es zu diesem Rückzug kam, darum geht es in dieser Folge. Sie ist Teil der unglaublichen und größtenteils immer noch unbekannten Geschichte eines besonderen Talents. Es ist die Geschichte von einem, der auszog, um berühmt und geliebt zu werden. Und die Geschichte eines Menschen, der immer an sich gezweifelt, sich immer gesucht und vielleicht nie gefunden hat.
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0: Herzlich willkommen zur dritten Staffel. Mein Name ist Peter Illmann und ich freue mich sehr, dass ihr dabei seid. Bevor wir richtig starten, möchte ich kurz etwas klarstellen. Ich bin ein Fan. Ich fand Wham ganz gut, aber spätestens mit dem Beginn seiner Solo-Karriere wuchs meine Begeisterung für George Michael und seine Musik immer weiter. Leider hatte ich nie die Gelegenheit, ihm persönlich zu begegnen. Weder mit Wham bei Formel 1 noch später bei Peters Popshow. Das erste Mal erlebte ich ihn tatsächlich erst im Jahre 2011 während der Symphonica-Tour. Ich war so beeindruckt, dass ich mir schwor, ihn bei der nächsten Gelegenheit unbedingt wiederzusehen. Doch dazu sollte es nicht kommen. Denn George Michael starb am ersten Weihnachtstag 2016. Er war nicht der Einzige, der diesen Weg ging. Michael Jackson, Prince, Whitney Houston, viele der großen Ikonen der 80er sind viel zu früh von uns gegangen. Michael war 50, Prince 57, Whitney 49 und George 53. Was ist da passiert? Oder genauer, was ist mit den gefeierten Megastars dieses Jahrzehnts passiert? Warum konnten sie irgendwann nur noch mit Schmerzmitteln und Drogen durchs Leben kommen? Und irgendwann nicht einmal mehr das? Auch darüber werden wir in diesem Podcast sprechen. Beim Versuch, diesen großartigen, verletzlichen, widersprüchlichen und außergewöhnlichen Künstler namens George Michael ein bisschen zu verstehen. ...1980 war wirklich kein gutes Jahr, um in Großbritannien die Schule abzuschließen. Die Wirtschaft war am Boden, die Jugendarbeitslosigkeit hoch. Der junge George war eigentlich gut in der Schule. Doch jetzt reichte es nur für einen Gelegenheitsjob. Oder zwei auf einmal. Hauptsache, er verdiente Geld. Ganz anders machte es sein bester Freund Andrew Ridgeley. Der bezog Arbeitslosengeld und lebte in den Tag hinein. Aber bei einer Sache waren sie sich einig. Bei der Musik. Schon während ihrer Schulzeit hatten sie in verschiedenen Bands gespielt. Und jetzt wollten sie Profis werden, Stars. Und dafür brauchten sie einen Plattenvertrag. Um den zu bekommen, brauchten sie ein Demo-Tape, ein wirklich gutes. Und genau das lieferten sie auch ab. Denn auf diesem ersten Tape befanden sich Songs, die später zu großen Hits wurden. Der Wham-Rap zum Beispiel und Club Tropicana.

Die Melodie für das dritte Lied kam George Michael genau in dem Moment, als er in einen Bus der Linie 142 einstieg und dem Fahrer das Geld gab. Jeden Tag, wenn er von seiner Arbeit im Kino zu seinem anderen Job als DJ in einem Hotel fuhr, arbeitete er weiter an dem Song. Am letzten Abend seiner DJ-Tätigkeit im Bel Air legte er einfach das Demo von Careless Whisper auf. Die Tanzfläche füllte sich, der Schmuse-Song kam richtig gut an. George dachte sich, das ist kein schlechtes Zeichen.

Es dauerte nicht lange, bis sich die erste Plattenfirma meldete. George und Andrew durften ihre Songs in einem professionellen Studio neu aufnehmen. Als George zum ersten Mal Careless Whisper hörte, mit einer richtigen Band und einem Saxophon in bester Qualität, da war er sich sicher. So klang ein Nummer-1-Hit. Am letzten Tag der Aufnahmen tauchte dann plötzlich der Chef der Plattenfirma auf. Er nahm die beiden mit in ein Fast-Food-Restaurant. Sie setzten sich und bestellten irgendetwas. Dann legte er einen Vertrag auf den Tisch. Er sagte: "Wenn ihr das jetzt nicht unterschreibt, dann ist unser Deal geplatzt. Ihr werdet dann eben kein fertiges Demo mit nach Hause nehmen können." Kein Anwalt war da, um das Vertragswerk zu prüfen. Niemand, der ihnen beistand. George war 18, Andrew 19. Sie hatten keine Ahnung von dem Dokument, das vor ihnen lag. Trotzdem, oder gerade deswegen, unterschrieben sie. Im Sommer 1982 erschien die erste Single, der Wham Rap, in Klammern Enjoy What You Do. Platz 105 in den britischen Charts. Ein Flop, aber nicht das Ende. Im September folgte Young Guns,

0: Die Disco-Nummer kam deutlich besser an. Sie wurden zu Top of the Pops eingeladen. Die wöchentliche britische Musiksendung war das Nonplusultra. Wer Popmusik machte, wollte hier auftreten. Wer hier auftrat, verkaufte Platten. Beim Technikcheck war George äußerst nervös und schweißgebadet. Doch beim TV-Auftritt lieferte er ab. Sie traten barfuß auf, in Jeans. Andrew lässig im Hemd, George mit freiem Oberkörper und einer kurzärmeligen Lederweste. Sie spielten mit der Kamera, die Choreografie saß perfekt. Sie sahen aus, als hätten sie nie etwas anderes gemacht. Am Ende des Auftritts, noch auf der Bühne, sagte George zu einem der Musiker: Okay, das ist es jetzt. Das mache ich jetzt für den Rest meines Lebens. Einer, der an diesem 4. September 1982 vor dem Fernseher saß, war Simon Napier-Bell.
1: Ja, ich habe Wham bei Top of the Pops gesehen und sie waren sensationell. Sie waren eine ungewöhnliche, fantastische Gruppe. Und es sah aus, als hätten sie eine Woche lang mit dem Regisseur der Sendung geprobt. Aber es gab keine Proben bei Top of the Pops, nur eine Technikprobe.
0: Simon ist, man darf es ruhig sagen, eine Musiklegende. Er schrieb den englischen Text für den ersten Nummer-1-Hit von Dusty Springfield, You Don't Have to Say You Love Me. Und managte oder produzierte im Laufe seiner Karriere Acts wie Boney M. oder Ultrafox, um wirklich nur einige zu nennen. Nachdem er den Auftritt von Wham gesehen hatte, wusste er, um diese Jungs will ich mich kümmern. Gemeinsam mit seinem damaligen Geschäftspartner kontaktierte er George und Andrew über ihr Label.
1: Sie hatten eine Menge Leute getroffen und alle abgelehnt. Entweder weil sie dachten, die seien dämlich oder altmodisch oder nicht hip genug. Aber sie mochten uns und so wurden wir ihre Manager.
0: Auch wenn sie damals noch nicht mit den Gepflogenheiten des Musikgeschäfts vertraut sind, wissen sie genau, sie sehen gut aus, sie können singen. Sie haben einen angesagten Sound. Wham sind genau zur richtigen Zeit am richtigen Ort. Für mich ist George jemand, der in den frühen 80ern den britischen Pop mit erfunden hat, kann man sagen. Das war einfach ein neuer, frischer Sound. Eine Ansicht, die der Musikproduzent und Schauspieler Mark Reeder übrigens mit mir teilt.
2: Die beiden, das haben so eine Frische in dieser Popwelt gebracht. Das war was ganz anderes als das, was davor war, zu dieser Zeit. Hast du irgendwie ganz, aus der Punkzeit, dann a New Wave und dann hast du diese Mischung aus so Bläser und Elektronik und das war energisch, es war positiv. Ich fand das erfrischend, muss ich sagen. Und ich habe die ersten Singles habe ich alle gekauft. Ja.
0: Mit Simon Napier-Bell scheinen sie eine sehr gute Wahl getroffen zu haben. Denn der zündet die Wham-Rakete und ab jetzt gibt es nur noch eine Richtung, nach oben. Sie nehmen den Wham-Rap erneut auf, drehen ein neues Video und landen den nächsten Top 10-Hit.

0: All das geschieht rasend schnell. Der Erfolg ist überwältigend. Er bekommt sogar einen Namen: Wham-Mania. Und ihr Erfolg ist kein Zufall. Denn George und Andrew sind nicht nur die besten Freunde, sie ergänzen sich auch bei Wham perfekt. Denn vor allem in der frühen Phase von Wham ist George Michael gar nicht der lockere Typ, der ständig Party macht. Die beiden sind nicht die coolen Jungs. Es gibt nämlich nur einen coolen Jungen, Andrew. Sein Kumpel George profitiert davon und fährt in Andrews Windschatten mit. Simon Napier Bell beschreibt es so.
1: That imagery was totally Andrew.
2: Dieses Image kam von Andrew, nicht von George. George war nicht so. George hat Andrews Image kopiert.
1: George is copying Andrews imagery.
0: Doch es funktioniert auch andersrum. Genauso wie George sich hinter Andrew verstecken konnte, versteckte sich Andrew hinter George, wenn es um die Arbeit ging.
2: Aber all die Arbeit und das Songwriting und die Produktion, das war Georges Angelegenheit. Es war wirklich ein faires und ausgewogenes Verhältnis zwischen den beiden.
0: Welche Single als nächste erscheint, wie die Promotion abläuft, wer seine Haare berühren darf, das dürfte übrigens nur seine Schwester. George ist ein Perfektionist und Kontrollfreak. Aber vor allem ist er getrieben. Denn damals, als er mit der Schule fertig war, kam der unvermeidliche Moment, in dem ein über Jahre aufgebauter Konflikt eskalierte. Der Moment, in dem sein Vater Kyriakos seinen Sohn fragte, wie er sich denn seine Zukunft vorstellte, was aus ihm werden sollte. George antwortet aus tiefster Überzeugung: Popstar. Ihr könnt euch vielleicht vorstellen, wie sein Vater reagierte. Er ist schlichtweg ausgerastet, denn Kyriakos war der Meinung, dass sein Sohn nicht singen kann. Du hast kein Talent, sagte er George ins Gesicht. Es kam zu einem heftigen Streit zwischen Vater und Sohn. Am Ende stellte er George ein Ultimatum. Du hast ein Jahr, danach fliegst du raus. Andrew und George verstanden irgendwann, wie schlecht ihr Vertrag wirklich war. Obwohl sie schon große Hits gelandet hatten, lebten sie lange Zeit von der Hand in den Mund. Sie warteten auf ihre Tantiemen. Als diese dann endlich ausbezahlt wurden, blieb trotzdem für die beiden nur sehr wenig Geld übrig. Es kam zum Streit und sie wechselten zu einem größeren Label. George ließ sich mehr Mitspracherechte einräumen. George war der Boss, resümierte Andrew diese Zeit später. Das neue Album Make It Big wurde ein noch größerer Erfolg. Gleich die erste Single, Wake Me Up Before You Go Go, schaffte es auf Platz 1 in Amerika und Großbritannien.

0: die beiden weiteren Auskopplungen Freedom und Everything She Wants wurden große Hits. Sie sangen 1984 bei Band 8 mit. Okay, genauer gesagt nur George. Denn da aus den Band 8 Aufnahmen ein großes Geheimnis gemacht wurde, war das Einladungsfax kryptisch formuliert. Als Andrew es sah, dachte er nur, was auch immer das ist, es findet an einem Sonntag statt. Und sonntags bleibe ich lieber im Bett. Er ging einfach nicht hin. Immerhin, im Sommer 85 bei Live Aid standen sie gemeinsam auf der Bühne. Beim größten Musikevent des Jahrzehnts. So sieht es auch Steve Norman, der mit Spandau Ballet ebenfalls dort auftrat.
1: Kusse ist massively important.
2: Natürlich war es von enormer Bedeutung. Die Macht der Musik über die Politik. Die Macht einer Gitarre oder eines Stiftes über die Lügen eines Politikers.
3: Over a politician's lies.
0: Es ist eigentlich ein Wunder, dass die beiden damals nicht komplett durchgedreht sind. Von der Schule ins Rampenlicht bis zu Live Aid. Das muss eine unglaubliche Erfahrung gewesen sein. Fernsehen, Radio, Zeitungen, Konzerte, Reisen, Fotografen, Videodrehs, kreischende Mädchen, TV-Auftritte, Studioproduktionen, Fotoshootings und. Ihre Gesichter hingen an den Wänden unzähliger Teenagerzimmer. Sie schliefen öfter in Hotels als im eigenen Bett. Nach der The Big Tour gingen sie 1985 auch noch auf Amerika-Tournee. Sie traten als erste westliche Band in China auf. Und dann im Februar 1986, mitten in diesem nicht enden wollenden Wham-Wahnsinn, trafen sie eine absolut ungewöhnliche Entscheidung. Ungewöhnlich für eine Band, für die es besser nicht laufen könnte. Sie stiegen aus der Rakete aus, die unaufhaltsam weiter nach oben flog. Wham verkündeten ihre Trennung. Klar, das kam jetzt nicht aus dem Nichts. George Michael hatte schon zu Wham-Zeiten Solo-Singles veröffentlicht. Careless Whisper trug in vielen Ländern auf dem Plattencover den eigenartigen Vermerk Wham featuring George Michael. Und auch diesen großen Wham-Klassiker hatte George allein geschrieben und gesungen. Von Andrew ist kein einziger Ton dabei.

0: George wollte endlich als Musiker, nicht nur als Popsternchen wahrgenommen werden. Er war ernsthaft besorgt, dass er das Image von Wham nie wieder loswerden würde. Denn sie hatten nicht nur viele Fans, sondern auch viele Gegner. Und für die waren die beiden Softies mit ihren Föhnfrisuren einfach nur peinlich. Und klar, die Kritik ist auch durchaus nachvollziehbar. Wham war eine hedonistische, also sagen wir mal spaßorientierte Band. Das sieht auch Udo Dahmen so. Er ist künstlerischer Direktor, Geschäftsführer und Professor der Popakademie Baden-Württemberg.
1: Ja, Wham hat das alles zusammengefasst in den 80er Jahren, was für das Jahrzehnt steht. Also hedonistische Lebensweise, Freizeit und alle die Dinge, die für vor allen Dingen für junge Leute damals wirklich einen Teil ihres Lebensumfeldes ausgemacht haben.
0: Das kann man nun oberflächlich nennen, keine Frage. Wham bedeutet in erster Linie Spaß, Schwärmereien und Songs mit Ohrwurmgarantie. Aber die Angst vor dem Atomkrieg, das Wettrüsten, die steigenden Arbeitslosenzahlen, der saure Regen, der die Wälder zerstört. Beim Blick auf den Zustand der Welt Anfang der 80er, da war der Wunsch nach etwas Unbeschwertheit absolut verständlich. George und Andrew wussten, dass sie dieses Jung- und Unbeschwert-Image nicht ewig weitermachen können. Irgendwann würden sie zu alt dafür sein. Irgendwann würde es peinlich werden. Und außerdem wollte Andrew bei der Formel 3 mitmischen. Als Fahrer. Mir fallen nur wenige große 80er-Bands ein, die sich ähnlich freundlich getrennt haben. Ohne Streit, ohne Anwälte, ohne Drama. Die Eurythmics haben das hinbekommen. Oder Yazoo mit Alison Moyet und Vince Clarke. George selbst nennt die Auflösung von Wham die freundschaftlichste Trennung der Popgeschichte. Sie veröffentlichen ihr Abschiedsalbum Music from the Edge of Heaven und kündigen ein letztes Konzert an, The Final im Wembley Stadion, und das gilt als eines der am schnellsten ausverkauften Konzerte in der Geschichte der Popmusik. Es dauerte genau 3 Minuten, dann waren alle der 72.000 Karten weg. Und das ohne Internet, denn das gab es damals noch nicht. Am 28. Juni 1986 treten sie in einer 2,5-stündigen Abschiedsshow auf. Mit dabei sind auch Elton John und Simon Le Bon von Duran Duran. Die Jungs spielen all ihre Hits. Es gibt Tränen und eine lange Umarmung. Zu dieser Zeit endet auch die Zusammenarbeit von Wham und ihrem Manager Simon Napier Bell. Auch er ist begeistert von der Show, hat aber einen gänzlich anderen Blick darauf.
2: Am Anfang kam George mit 3 Tänzerinnen raus. Andrew war in den ersten 15 Minuten gar nicht zu sehen. Nur George, der tanzt und auf der Bühne rumtobt. Dieses Konzert war gar nicht so sehr das letzte von Wham. Es war Georges erstes Solo-Konzert.
3: Concert wasn't so much Wham's last concert as George's first solo concert.
0: George Michael Solo. Endlich ist es soweit. Sein erstes Album nach dem Abschied von Wham trägt den Titel Faith. George spielt die meisten Instrumente selbst, schreibt und produziert auch bis auf einen Track alle Songs selbst. Ich wollte unbedingt in der gleichen Stratosphäre wie Jackson oder Prince sein. Definitiv, sagt George Michael im Rückblick über diese Zeit. Ich wollte vor allem Musik machen, die so gut ist wie die von ihnen. Und was jetzt passiert, übertrifft selbst die Wham-Mania um Längen. Faith geht 25 Millionen Mal über die Ladentheke. Es wird eines der weltweit meistverkauften Alben aller Zeiten. Es hält sich 12 Wochen an der Spitze der US-Charts. Keine Madonna, kein Michael Jackson, kein Prince. Niemand verkauft 1988 mehr Platten in Amerika als George. Dieser Erfolg, der kam nicht von ungefähr. Denn Faith ist ein richtig gutes 80er-Album. Das wegen seines Videos umstrittene I Want Your Sex ist da drauf. Kissing a Fool und Father Figure. Das Lied hatte ursprünglich einen Dance-Beat, den George Michael erst beim Abmischen wieder rausnahm.

dann ist da natürlich noch das Lied, das so heißt wie das Album. Ja, und die Orgel, die spielt hier übrigens den Wham-Hit Freedom. Hört mal genau hin.

Allein das Video. George Michael in enger Blue Jeans und weißem T-Shirt mit Lederjacke und Cowboystiefeln, verspiegelter Brille und Akustikgitarre.

Das hatte nun gar nichts mehr mit dem Teenie-Image aus Wham-Zeiten zu tun. Die Botschaft dieser Verwandlung ist klar. Ich bin kein Teenie-Symbol mehr, ich bin erwachsen geworden. George, der Frauenschwarm. Naja, zumindest sollte die Öffentlichkeit das damals denken. Endlich konnten ihn auch alle die gut finden, die sich nicht mit den kreischenden Wham-Fans auf eine Ebene stellen wollten.

0: Faith war aber nicht nur kommerziell sehr erfolgreich. George Michael erhält auch grandiose Kritiken. Der Rolling Stone feiert ihn als Elton John der 1980er. Die Neuerfindung des George Michael gelingt. Dazu die Faith-Tour. Komplett ausverkauft. 9 Monate, 16 Länder, 109 Konzerte. 80s-80s-Hörer Oliver hat die One-Man-Show damals live erlebt.
1: Ich kann nur sagen, er hat alle Erwartungen übertroffen. Er war super, er war sehr präsent auf der Bühne als Solokünstler. Und das war eines der besten Konzerte, das ich je gesehen habe.
0: Jeden Tag eine neue Stadt, ein neues Konzert, ein neues Hotel. Alle lieben dich, aber es gibt niemanden, mit dem du wirklich reden kannst. Denn George ist jetzt ohne seinen Kumpel Andrew unterwegs. Am Anfang fühlt sich das noch gut an, denn man muss keine Kompromisse mehr machen. Doch eine Solokarriere bedeutet, nicht nur auf der Bühne solo zu sein. Simon Napier-Bell.
2: It's traveling and talking.
3: Es geht ums Reisen und ums Reden. Wenn man als Solokünstler in diesem Goldfischglas steckt, in dem sich alles um dich dreht, da gibt es niemanden auf deinem Level. Aber mit Andrew war er absolut gleichgestellt. Und in den ersten Wochen dachte George, dass das mit dem Alleinsein in Ordnung war. Aber diese Tour dauerte 18 Monate. Und am Ende wollte er sowas nie wieder tun.
4: That first tour was 18 months and by the end of it he never wanted to.
0: Steve Norman ist froh, dass er damals Teil von Spandau Ballet und nicht Solo war. Denn auch er weiß, wenn du da oben angekommen bist, hast du plötzlich viele Freunde und bist trotzdem allein.
5: Everyone blows smoke up your bottom, you know.
6: Alle blasen dir Zucker in den Allerwertesten und alle sagen dir, dass du toll bist. Du erfährst nie die Wahrheit. Es gibt nur Leute, die versuchen, ihren Job zu rechtfertigen und weiter von dir bezahlt zu werden. Also sagen sie nur das, was er gerne hören möchte. Du hast all diese Zweifel und eine große Verantwortung. Es überrascht mich also nicht, dass er ausgebrannt war.
7: So I'm not surprised he burnt himself out.
0: Endlich hat er alles erreicht, wovon er immer geträumt hat. Der Ruhm, die Euphorie, das Geld, die Anerkennung. Das ganze Paket. Und doch, George lebt in einem goldenen Käfig. Und je länger er dort eingeschlossen bleibt, desto stärker wird ein ganz bestimmtes Gefühl. Eines, mit dem er nicht gerechnet hatte. Ein Gefühl so stark, es wird ihn aus der Bahn werfen. Er ist einsam. Unendlich einsam. Auf der Schwelle zum Megastar gerät George Michael ins Stolpern. Auf dem absoluten Höhepunkt seiner Karriere, beim letzten Konzert seiner Faith-Tour, es ist der 31. Oktober 1988, steht George Michael auf der Bühne. Das Publikum im ausverkauften Pensacola Bay Center in Florida tobt. Doch da oben auf dieser Bühne, am Ende des Regenbogens, umjubelt und gefeiert, kurz vorm Ende seines Auftritts, hat George Michael plötzlich Tränen in den Augen und ihm kommt eine Erkenntnis. Er kann nicht mehr. Ich war mir nicht sicher, ob ich das hier jemals wieder machen werde, beschreibt er diesen Moment. Er ist 25, er ist ganz oben und er will kein Popstar mehr sein. Stellt euch das mal vor. Michael Jackson hätte nach Thriller gesagt, er hört jetzt auf. Oder Prince nach Purple Rain. Oder Madonna nach Like a Virgin. Absolut unvorstellbar. Aber bei George ist das nicht nur ein Gedanke. Er macht das wirklich. Denn er fühlt sich ausgebrannt, völlig erschöpft und leer. Und er weiß, dass er sich so nie wieder fühlen möchte. Also zieht er sich aus der Öffentlichkeit zurück. War George 1988 noch omnipräsent, so macht er sich im Jahr darauf sehr rar. Nur ein paar sehr wenige Auftritte, ansonsten kein Lebenszeichen. Er braucht Zeit, um sich zu erholen, um nachzudenken. Und das tut er dann auch. Als er wieder auftaucht, erklärt er, dass er sich ganz aus der Öffentlichkeit verabschieden will. Er möchte nur als Songwriter ernst genommen werden, nicht als Sexsymbol. Dafür bekommt er nicht nur Applaus und Zustimmung. Frank Sinatra sieht sich genötigt, einen Brief zu schreiben. Komm schon, George, bleib locker. Doch selbst das stimmt ihn nicht um. Die Entscheidung, sich unsichtbar zu machen, bleibt nicht ohne Folgen. Sie wird seine Karriere und sein Leben für immer verändern.

Mit Listen Without Prejudice wird George Michael das vielleicht beste Album seiner Karriere abliefern. Und eines der ungewöhnlichsten der Popgeschichte. Ohne ein Bild von ihm, ohne seinen Namen auf dem Cover.

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1: Im Studio Anna Löwer. Das Abkommen im Irankrieg und die Lage in der Ukraine beschäftigen die Staats- und Regierungschefs auf dem G7-Gipfel. Kanzler Merz will auch über einen Bundeswehreinsatz zur Sicherung der Straße von Hormus sprechen. Eine Öffnung der für die Wirtschaft wichtigen Meerenge ist Teil der Vereinbarung zwischen dem Iran und den USA. Die Beitrittsverhandlungen der EU mit der Ukraine sind jetzt offiziell gestartet. Lange Zeit hatte die ungarische Regierung unter Viktor Orbán die Gespräche blockiert. Nach dem Machtwechsel in Ungarn nimmt die Sache nun Fahrt auf. Das ganze Verfahren dauert üblicherweise aber mehrere Jahre. Kinder sollen im Vorschulalter stärker gefördert werden, um für mehr Chancengleichheit zu sorgen. Das hat Bildungsministerin Prien bei der Vorstellung des neuen nationalen Bildungsberichts angekündigt. Demzufolge machen sich die sinkenden Geburtenzahlen mittlerweile auch in Kitas und Schulen bemerkbar. Bei der Fußball-WM hat Belgien gegen Ägypten 1:1 gespielt. Ägypten lag dabei lange Zeit in Führung, der Ausgleich fiel erst in der 66. Minute. Außerdem hat WM-Neuling Kap Verde gegen Mitfavorit Spanien ein 0:0 geschafft.
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2: Meist noch klar, später kommen von Westen aber viele Wolken reingezogen und Richtung Unterfranken kann zum Tagesstart auch mal Regen runterkommen, der dann eher in Schauer übergeht. Aktuell liegen wir bei 10 bis 5 Grad. Tagsüber bleibt's oft wolkig, immer mal wieder nass und vereinzelt ist auch ein kräftiges Gewitter drin. Dazu maximal bis zu 26 Grad.
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2: True ist auch deshalb so besonders, weil das Saxophon-Thema, das ich geschrieben habe, bis heute von den Leuten mitgesungen wird. Diese Melodie hat ein Eigenleben entwickelt und begleitet mich seit Jahrzehnten auf der Bühne.
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1: Meist noch klar, später kommen von Westen aber viele Wolken reingezogen und Richtung Unterfranken kann zum Tagesstart auch mal Regen runterkommen, der dann eher in Schauer übergeht. Aktuell liegen wir bei 10 bis 5 Grad. Tagsüber bleibt's oft wolkig, immer mal wieder nass und vereinzelt ist auch ein kräftiges Gewitter drin, dazu maximal bis zu 26 Grad.

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1: Im Studio Anna Löwer. Die Bundesregierung begrüßt den Iran-Deal zur Beilegung des Krieges. Kanzler Merz rechnet damit, dass die Bundeswehr schon bald bei der Sicherung der Straße von Hormus helfen wird. Darüber will er auch auf dem G7-Gipfel im französischen Evian sprechen. Dort soll es neben dem Iran auch um den Ukraine-Krieg gehen. In Kalifornien ist ein US-Kampfjet kurz nach dem Start abgestürzt. Das Militär befürchtet 8 Todesopfer, eine offizielle Bestätigung gibt es bislang nicht. Der Langstreckenbomber explodierte offenbar kurz nach dem Start nahe des Luftwaffenstützpunktes bei Los Angeles. Warum ist unklar. Die Bildungschancen in Deutschland hängen weiterhin oft davon ab, wie viel Geld und welche Bildung die Eltern haben. Das zeigt der neue nationale Bildungsbericht. Bildungsministerin Prien will für mehr Chancengleichheit schon in frühen Jahren ansetzen. Der Fokus soll auf dem Übergang von Kita zur Grundschule liegen. Bei der Fußball-WM hat Belgien gegen Ägypten 1:1 gespielt. Ägypten lag dabei lange Zeit in Führung, der Ausgleich fiel erst in der 66. Minute. Außerdem hat WM-Neuling Kap Verde gegen Mitfavorit Spanien ein 0:0 geschafft.
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2: Meist noch klar, später kommen von Westen aber viele Wolken reingezogen und Richtung Unterfranken kann zum Tagesstart auch mal Regen runterkommen, der dann eher in Schauer übergeht. Aktuell liegen wir bei 10 bis 5 Grad. Tagsüber bleibt's oft wolkig, immer mal wieder nass und vereinzelt ist auch ein kräftiges Gewitter drin. Dazu maximal bis zu 26 Grad.
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